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1: Mit Imme Kasten. Knapp 4 Jahre nach dem Anschlag auf die Nord Stream Pipelines gibt es eine zweite Festnahme. In Kroatien wurde ein ukrainischer Taucher festgenommen. Er soll mit anderen die Gaspipeline gesprengt haben. Unklar ist noch, wer die Sabotageaktion in Auftrag gegeben hat. Auch Kanzler Merz verurteilt die Aussagen von Israels Sicherheitsminister Ben-Gvir scharf. Der hatte systematische Tötungen von Palästinensern im Gazastreifen gefordert. Vizekanzler Klingbeil fordert EU-Sanktionen gegen den rechtsradikalen Politiker. Über dieses Thema wollen die EU-Außenminister demnächst beraten. Zum ersten Mal seit Jahren werden Autoversicherungen wieder günstiger. Zumindest Kfz-Haftpflichtversicherungen kosten aktuell 3% weniger. Das hat das Vergleichsportal Verivox herausgefunden. In den vergangenen Jahren waren Autoversicherungen massiv teurer geworden, unter anderem wegen gestiegener Reparaturkosten.
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1: Mit Imme Kasten. Guten Morgen. Wer mit Gas heizt, der sollte jetzt seinen Vertrag prüfen und Preise vergleichen. Das rät Ramona Popp vom Bundesverband der Verbraucherzentralen im Gespräch mit der Rheinischen Post. Grund sind die niedrigen Gasspeicherstände. Wegen hoher Weltmarktpreise wird derzeit kaum Gas eingespeichert und das könnte im Winter die Preise steigen lassen. Schwere Unwetter haben in der Nacht in mehreren Teilen Deutschlands Schäden angerichtet. In Brandenburg könnte es sogar einen Tornado gegeben haben. In Rheinland-Pfalz wurden zwei Menschen durch einen umstürzenden Baum schwer verletzt. Und auch in Thüringen und Bayern gab es zahlreiche Unwettereinsätze. In Sachen Nord Stream-Anschlag gibt es eine weitere Festnahme. In Kroatien haben Ermittler einen ukrainischen Taucher aufgespürt. Er soll mit anderen vor knapp 4 Jahren die Gaspipeline von Russland nach Deutschland gesprengt haben. In wessen Auftrag ist nach wie vor unklar. Prinz Harry und Meghan kehren offenbar nach Großbritannien zurück. Bis Ende des Monats will die Familie Kalifornien verlassen und sich außerhalb Londons niederlassen. Die Kinder sollen dort im September zur Schule gehen. König Charles soll erst am Sonntag von den Plänen erfahren haben.
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1: Schönen guten Morgen. Heute gibt es einen Sonne-Wolken-Mix und uns überqueren dann auch zum Teil kräftige Schauer und Gewitter. 25 Grad die Top-Temperatur.
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2: Mit Imme Kasten. Guten Morgen. Wer mit Gas heizt, der sollte jetzt seinen Vertrag prüfen und Preise vergleichen. Das rät Ramona Popp vom Bundesverband der Verbraucherzentralen im Gespräch mit der Rheinischen Post. Grund sind die niedrigen Gasspeicherstände. Wegen hoher Weltmarktpreise wird derzeit kaum Gas eingespeichert und das könnte im Winter die Preise steigen lassen. Schwere Unwetter haben in der Nacht in mehreren Teilen Deutschlands Schäden angerichtet. In Brandenburg könnte es sogar einen Tornado gegeben haben. In Rheinland-Pfalz wurden zwei Menschen durch einen umstürzenden Baum schwer verletzt. Und auch in Thüringen und Bayern gab es zahlreiche Unwettereinsätze. In Sachen Nord Stream-Anschlag gibt es eine weitere Festnahme. In Kroatien haben Ermittler einen ukrainischen Taucher aufgespürt. Er soll mit anderen vor knapp 4 Jahren die Gaspipeline von Russland nach Deutschland gesprengt haben. In wessen Auftrag ist nach wie vor unklar. Prinz Harry und Meghan kehren offenbar nach Großbritannien zurück. Bis Ende des Monats will die Familie Kalifornien verlassen und sich außerhalb Londons niederlassen. Die Kinder sollen dort im September zur Schule gehen. König Charles soll erst am Sonntag von den Plänen erfahren haben.
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3: Aktuell wird noch nicht geblitzt.
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3: Es läuft alles. Gute Fahrt.
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3: Schönen guten Morgen am Donnerstag.
1: Guten Morgen. Habt ihr heute schon 3-mal den Snooze-Button gedrückt? Und jetzt muss es im Bad richtig schnell gehen, weil so früh am Morgen zählt ja wirklich jede Sekunde.
3: Wir haben genau den richtigen Takt für eure Morgenroutine. Hier sind 3 Hits am Stück bei RT1. Los geht's.
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2: Schönen guten Morgen. Heute gibt es einen Sonne-Wolken-Mix und uns überqueren dann auch zum Teil kräftige Schauer und Gewitter. 25 Grad die Top-Temperatur.
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3: Mit Imme Kasten. Guten Morgen. Wer mit Gas heizt, der sollte jetzt seinen Vertrag prüfen und Preise vergleichen. Das rät Ramona Popp vom Bundesverband der Verbraucherzentralen im Gespräch mit der Rheinischen Post. Grund sind die niedrigen Gasspeicherstände. Wegen hoher Weltmarktpreise wird derzeit kaum Gas eingespeichert und das könnte im Winter die Preise steigen lassen. Schwere Unwetter haben in der Nacht in mehreren Teilen Deutschlands Schäden angerichtet. In Brandenburg könnte es sogar einen Tornado gegeben haben. In Rheinland-Pfalz wurden zwei Menschen durch einen umstürzenden Baum schwer verletzt. Und auch in Thüringen und Bayern gab es zahlreiche Unwettereinsätze. In Sachen Nord Stream-Anschlag gibt es eine weitere Festnahme. In Kroatien haben Ermittler einen ukrainischen Taucher aufgespürt. Er soll mit anderen vor knapp 4 Jahren die Gaspipeline von Russland nach Deutschland gesprengt haben. In wessen Auftrag ist nach wie vor unklar. Prinz Harry und Meghan kehren offenbar nach Großbritannien zurück. Bis Ende des Monats will die Familie Kalifornien verlassen und sich außerhalb Londons niederlassen. Die Kinder sollen dort im September zur Schule gehen. König Charles soll erst am Sonntag von den Plänen erfahren haben.
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4: Aktuell wird noch nicht geblitzt.
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4: Es läuft alles. Gute Fahrt.
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4: Servus, schönen guten Morgen am Donnerstag.

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2: Servus, schönen guten Morgen am Donnerstag.
3: Guten Morgen.
2: Im Urlaub machen wir Sachen, die wir daheim nicht machen. Da gehören Essen und Getränke auch mit dazu.
3: RTL1-Hörerin Romina aus Augsburg.
4: Seit Freitag ist unser Italien-Urlaub vorbei und um 12.30 Uhr fehlt massiv der Limoncello-Spritz, den der attraktive Beachboy jeden Tag gebracht hat. Der musste jeden Tag sein.
3: Ja, und der schmeckt am Strand natürlich tausendmal besser. Heute sprechen wir mit euch über die unsäglichen Urlaubsmitbringsel. Also, was habt ihr schon Verrücktes bekommen oder was habt ihr selbst mitgebracht, weil ihr zuerst dachtet, Mensch, das ist doch eine tolle Idee. Schickt uns eine Sprachnachricht an die 08000 96 7 96 7.
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1: Ich habe dich gesucht, Herr, das wirst du zugeben müssen. Ich habe mich bemüht. In der Kunst hast du dich verborgen, das Wissen kann dich nicht festhalten. Einzig Spuren von dir konnte ich entdecken. Keine Systeme, keine Antwort auf alle Fragen. Dein Antlitz leuchtet auf in meinem schlafenden Kind, im Schoß der Frau meiner Liebe, im Frühling unter blühenden Apfelbäumen, aber auch im Gesicht meines zugrunde gehenden Freundes, der mir verständlich macht, was Sehnsucht und Erlösung bedeutet. Hoffentlich können Sie heute göttliche Spuren entdecken. Jedenfalls wünsche ich es Ihnen. Beate Beurer, Erkheim.
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3: Heute wechseln sich Sonne und immer mehr Wolken ab. In der zweiten Tageshälfte bilden sich dann Schauer und Gewitter bei 26 Grad Top-Temperatur.
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4: Sophia Schuhn ist bei uns. Guten Morgen.
5: Guten Morgen.
3: Morgen.
4: Also, dass Rauchen ungesund ist, das wissen wir alle. Aber Rauchen kann auch dafür sorgen, dass plötzlich Kinder alleine ICE fahren.
5: Ja, eine Mutter war gestern mit ihren beiden Kindern im Alter von 8 Monaten und 13 Jahren mit dem ICE unterwegs. Am Mannheimer Hauptbahnhof ist sie dann kurz ausgestiegen, um eine Zigarette zu rauchen. Ihre Kinder sind währenddessen im Zug sitzen geblieben und dann ging plötzlich die Türen zu und der ICE fuhr weiter ohne die Mutter. Die hat sich dann schnell bei der Bundespolizei gemeldet und den Zugchef informiert. In Stuttgart konnte die Frau ihre beiden Kinder dann wohlbehalten abholen.
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6: Mit Maike Blumenfeld. Die schlechten Nachrichten für Bahnpendler im Allgäu reißen einfach nicht ab. Die Probleme auf der Strecke Lindau-Memmingen-München werden sich länger hinziehen als befürchtet. Anstatt bis Mitte November werden sich die Verspätungen auf der Strecke laut Deutscher Bahn bis voraussichtlich Mitte Dezember hinziehen. Bis dahin wird es dort immer wieder Baustellen geben, weil die Gleise so marode sind. Deswegen müssen die Züge langsamer fahren. Bis Ende des Jahres soll es auf der Strecke von München ins Allgäu noch weitere Maßnahmen geben. Darüber soll aber anscheinend rechtzeitig informiert werden.
5: Die USA mischen sich weiter in den Iran-Krieg ein. US-Präsident Donald Trump hat dem Iran jetzt mit einem gewaltigen Wirtschaftskrieg gedroht. Hintergrund sind fehlende Erfolge bei den Verhandlungen mit Teheran. Er will unter anderem Ölschmuggel und Geldtransfers sofort stoppen. Wie genau Trump das machen will, ist aber noch unklar. Er fordert die Hilfe aller Verbündeten, um die vom Iran ausgehende Bedrohung zu stoppen. In Deutschland schlafen viele Menschen unter der Woche zu wenig. Laut einer Studie des Robert-Koch-Instituts geben knapp 40% an, nachts auf weniger als die empfohlenen 7 Stunden zu kommen. Bei den Männern haben rund 43% gesagt, weniger als 7 Stunden zu schlafen. Bei den Frauen waren es 36%.
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4: Servus, einen schönen guten Morgen. Aktuelle Blitzer sind noch nicht gemeldet.
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4: Und es läuft noch alles. Gute Fahrt.
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4: Hallo, schönen guten Morgen
5: euch. Guten Morgen.
4: Und ich freue mich, wir spielen gleich wieder eine neue Runde Stadt, Land, Urlaub. Und es läuft dann ungefähr so ab.
10: Etwas, was die Security am Flughafen nicht sehen soll, mit D.
5: Dito.
4: Oh, gut.
5: Es tut mir leid, das lassen wir jetzt auch so stehen.
4: Aber woher weißt du das so schnell?
5: Ja, man muss halt wahnsinnig schnell sein. Wir spielen eine neue Runde und da könnt ihr mitspielen oder es ist eine Inspiration für eure nächste lange Autofahrt um kurz nach 7.
4: Und jetzt werden wir wach mit ganz viel Musik, 3 Hits am Stück und die starten wir auch heute Morgen mit einem

0: Schönen guten Morgen euch, hier ist eure RT1 Morgenshow.
1: Schönen guten Morgen.
0: Und weil ja jetzt gerade noch Urlaubszeit ist, müssen wir noch mal drüber sprechen, weil im Urlaub gelten andere Regeln, das haben wir ja die ganze Woche schon festgestellt, und manchmal verlieren Menschen auch ihren Geschmackssinn.
1: Ja.
0: Und zwar beim Thema Souvenirs. Also entweder man kauft sie sich selber oder man bringt jemandem was mit. Und da hat Ramona gesagt, ja, also da habe ich auch eine Geschichte.
1: Ich glaube, das war das Hässlichste, was ich jemals bekommen habe.
0: Erzähl bitte.
1: Ich kann es auch ehrlicherweise nur erzählen, weil ich weiß, dass diese Personen sich nicht in Deutschland befinden. Die sind selber gerade im Urlaub, deshalb kann ich es euch erzählen. Also passt auf. Ich habe mit Freunden mich immer mal wieder gerne zum Kartenspielen getroffen. Wizard heißt das Kartenspiel, wen es jetzt interessiert. Und diese Freunde haben mir aus ihrem Urlaub eine aus Muscheln gefertigte Kartenspielrunde geschenkt. Also da sitzen vier Muscheltypen auf Muschelstühlen an einem Muscheltisch und spielen Karten.
0: Oh nein.
1: Das war einfach nicht schön. Das war einfach nur so ein Stopfinger.
0: Was haben Sie gedacht, wo du das hinstellst?
1: Ins Wohnzimmer, da stand es dann ehrlicherweise auch, weil ich mich nicht getraut habe, die Wahrheit zu sagen, weil der Gedanke dahinter ja ganz nett war. Ich hab's gesehen und hab an uns gedacht.
0: Die Frage, die ich mir sofort stelle, hast du das Ding noch?
1: Ich musste leider umziehen und da ist es kaputt gegangen.
0: Ach,
1: ist mir runtergefallen.
0: Komm.
1: Ach,
0: manchmal
1: schade.
0: Macht man ja so Sachen in den Schrank rein und wenn die Leute kommen, holt man es schnell raus.
1: So war es auch jahrelang.
0: Ist kaputt gegangen. Oh, das ist aber echt schade.
1: Ja.
0: Also, falls Sie es jetzt doch hören über unsere kostenlose RT1-App, bringt bitte der Ramona eine neue Muschelgruppe mit. Die ist kaputt gegangen. Habt ihr auch so eine Story? Habt ihr auch mal was geschenkt bekommen, was gar nicht geht, obwohl es lieb gemeint ist? 08096 7 96 7. Einfach Anruf oder WhatsApp-Sprachnachricht. Hier zu uns, zur RT1.

0: Servus Bananda, hier ist das Update aus dem RT1 Verkehrscenter. Es ist 17:45 Uhr. Blitzer in Augsburg am oberen Graben und in Stadtbergen. Leitershofer Straße steht ein Blitzeranhänger. Der kann in beide Richtungen, habe ich mir sagen lassen. So, dann schauen wir noch auf die Straße. Sieht super aus. Keine großen Verkehrsstörungen, noch läuft alles.
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2: So, falls ihr heute dreimal den Snooze-Button gedrückt habt, haben wir jetzt den passenden Takt für den Donnerstagmorgen. Ein bisschen Push. Hier ist Save Me Tonight.

0: Guten Morgen mit eurer RT1 Morgenshow am Donnerstag. Hallo, 6.20 Uhr Minuten ist es und gute Nachrichten vom Augsburger Plärrer. Geht ja bald los.
1: Jawohl.
0: Und das ist ja immer wichtig, was kostet das Bier? Also das ist toll, dass sie das so machen, weil der Bierpreis ist wieder mal stabil geblieben. Die Mass kostet im Schallerfestzelt 12,90 und im Bienzwanger Zelt 12 Euro. Also das ist zwar... Ja, für Massbier, aber ich sag euch eins, auf dem Oktoberfest sind es ungefähr 3 Euro mehr pro Mass. Also wenn man es mal hochrechnet, man kann sich 18 Euro sparen. Nein, Quatsch. Ich schaff maximal eine.
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2: Juhu!

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14: Heute gibt's erstmal viel Sonne, bevor die Wolken dann dichter werden und in der zweiten Tageshälfte sind dann Schauer und Gewitter möglich. Die Top-Temperatur am heutigen Donnerstag 26 Grad.
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15: Sophia Schuhn ist bei uns. Guten Morgen.
14: Guten Morgen. Morgen.
15: Wer auf deutschen Straßen unterwegs ist, merkt es seit ein paar Jahren ja selber auch. Die Autofahrer werden immer aggressiver und das hat auch einen ganz besonderen Grund.
16: Ja, genau. Laut Experten bringen uns vor allem die vielen Verkehrsschilder so richtig auf die Palme. Die finden, dass viele Schilder unnötig sind und abgeschafft werden könnten. In einer Gemeinde bei Osnabrück zum Beispiel gibt es seit fast 20 Jahren kein einziges Verkehrsschild mehr und auch keine Fahrbahnmarkierungen. Da gilt nur rechts vor links und das funktioniert wohl auch sehr gut.
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17: Mit Maike Blumenfeld. Zugpendler im Allgäu brauchen in den nächsten Monaten starke Nerven. Der Fahrgastverband Pro Bahn macht der Deutschen Bahn deswegen schwere Vorwürfe. Auf RT1-Anfrage sagt der Verband, dass das Schienennetz mittlerweile mit Langsamfahrstellen überzogen ist. Darunter auch die Strecke Memmingen-Kaufering-München, auf der die Züge monatelang langsamer fahren müssen, weil die Gleise so marode sind. Das sorgt für Verspätungen. Der Verband fordert, dass die Bahn Zugriff auf Baumaschinen und Gleisbauer haben muss, um in solchen Fällen schneller reagieren zu können.
16: Mit Drohnen, Sensoren und künstlicher Intelligenz wird gerade in der Oberpfalz getestet, wie Waldbrände verhindert bzw. so früh wie möglich erkannt werden können. Dafür sind Sensoren an mehreren Bäumen angebracht und sobald die Rauch oder Feuer erkennen, alarmieren sie eine Drohne. Die steigt auf und fliegt die entsprechende Waldregion ab. Eine KI bewertet alle Bilder und sagt Stopp, wenn sie einen Brandherd entdeckt hat. Dann wird sofort die Feuerwehr alarmiert. Immer mehr Unternehmen weltweit legen sich Elektro-Lkw und Busse zu. Letztes Jahr sind gut 500.000 Fahrzeuge verkauft worden. Vor allem China treibt die Zahlen in die Höhe. Dort sind inzwischen fast 30% der schweren Lastwagen voll elektrisch. In Europa wächst vor allem der Markt für E-Busse. Für andere Fahrzeuge fehlen oft noch Ladesäulen.
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15: Servus, einen schönen guten Morgen an alle, die unterwegs sind. In Augsburg-Pfersee wird schon geblitzt und zwar in der Augsburger Straße Richtung Stadt einwärts. Dann haben wir die Hans-Böckler-Straße kurz vor der Lechbrücke, auch hier Stadt einwärts. Und der obere Graben in Stadtbergen steht der Blitzeranhänger. Beide Richtungen sind hier zu kontrollieren, hätte ich fast gesagt, der Blitzeranhänger in der Leitershofer Straße.
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0: Auch hier stadteinwärts und der obere Graben in Stadtbergen steht. Der Blitzeranhänger, beide Richtungen sind hier zu kontrollieren, hätte ich fast gesagt. Der Blitzeanhänger in der Leitershofer Straße.
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0: Und da haben wir störungsfreien Verkehr. Gute Fahrt euch.
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0: Hallo zusammen, guten Morgen. Wir sind im Sommer, wir sind in den Urlaub, in den Urlaubstagen und in den Ferientagen und wir brauchen Musik dazu. Oh, Shawn Mendes und Camila Cabello lassen uns ganz entspannt aufstehen gleich mit Senorita.
5: Sehr nice. Und sie sorgen schon jetzt dafür, dass Stress heute Morgen gar keine Chance hat. Richtig cooler Sound. Temper City, self-aware.

0: 6:41 ist es.
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0: Ihr hört eure RTL1 Morgenshow. Wunderschönen guten Morgen.
2: Guten Morgen.
0: Und falls ihr heute irgendwie so ein Mittwochsgefühl habt, nee, es ist Donnerstag, also solltet ihr so ein kleines Freitagsgefühl in euch haben. Und falls das noch fehlt, helfen wir gleich nach mit Handtricks und Golden.
2: Ja, und hier ist eure RTL1 Morgenshow mit Stadt, Land, Ferien. Ja, das ist ein sensationelles Spiel, bei dem ihr jetzt super mitmachen könnt.
0: Ja, mit dabei unser Quizmaster Sebastian. Ein Thema und die Antworten müssen mit einem bestimmten Buchstaben beginnen.
3: Okay, Lieblingsbeschäftigung im Urlaub mit B.
2: Baden.
3: Sehr gut.
2: Du wolltest was anderes sagen? Ich weiß genau, was du sagen wolltest.
0: Ich weiß gar nicht, was du
2: meinst. Du bist ein verdorbenes, ich sag's nicht. 1:0 für mich.
3: Was ihr im Duty-Free-Shop kauft mit N?
0: Nagellack. Der ist da günstiger, sagt man.
3: Gut. Punkt für Ramona.
2: 1:1, ja.
3: Grund, warum ihr aus dem Hotel fliegt mit W?
0: Weil ich die Bar leer getrunken habe.
2: Das ist, nein. Das will das Hotel doch.
0: Ach so.
2: Wilde Orgie.
3: Oh, sehr gut.
0: Oh.
2: So, jetzt.
0: Aber zu mir sagen, ich wäre versaut. Ist schon klar. Na gut, du hast gewonnen. Jetzt wisst ihr, wie es funktioniert. Viel Spaß damit auf dem Weg in den Urlaub. Der kleine Spieletipp, wenn es mal wieder staut, von Hitradio RT1.

0: Gleich 6:45, das kurze Update aus dem RT1 Verkehrscenter. Königsbrunn, ein Blitzer in der Gartenstraße gemeldet. Dann haben wir die Hans-Böckler-Straße in Augsburg Richtung Stadteinwärts vor der MAN-Brücke. Im Fersee die Augsburger Straße einwärts und der obere Graben.
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2: Ich finde, der hat genau den perfekten Takt für diesen Donnerstagmorgen. Nicht zu langsam, aber auch nicht zu schnell. Shawn Mendes und Camila Cabello.

0: also wenn morgens der Wecker klingelt, ihr würdet euch am liebsten nochmal umdrehen, dann spürt ihr es auf jeden Fall. Jetzt ist es auch offiziell bestätigt, wir Deutschen, schlafen zu wenig.
1: Es gibt ja Menschen, die sagen, also 8 bis 9 Stunden braucht es auf jeden Fall, sonst überlebe ich diesen Tag einfach nicht. Und dann gibt es die anderen, die kommen locker mit 6 Stunden aus, weil sie es auch anders gar nicht schaffen. Ich würde mich da dazu zählen.
0: Ja, das weiß ich.
1: Aber laut einer aktuellen Studie schlafen eben rund 40% der Deutschen weniger als 7 Stunden pro Tag. Und das ist eben nicht gut und nicht gesund. Es sollten mindestens 7 Stunden Schlaf sein.
0: Also, dass ich zu wenig schlafe, war mir klar. Da braucht es eigentlich keine Studie. Ich brauche mir nur meinen Netflix-Verlauf anschauen.
1: Oh ja.
0: Hier ist RT1. Guten Morgen. 10 vor 7.

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10: Heute wechseln sich Sonne und immer mehr Wolken ab. Ab der zweiten Tageshälfte ziehen dann Schauer und Gewitter durch. Die Top-Temperatur 26 Grad.
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10: Sophia Schuhn ist bei uns. Schönen guten Morgen.
11: Morgen.
12: Guten Morgen.
10: Jeder von uns kann jetzt bei einem Netflix-Film mitspielen.
11: Ja, so ungefähr. Netflix sucht 4000 Statisten für eine neue Liebeskomödie. Einige Szenen sollen nämlich in ein paar Wochen auf dem Münchner Oktoberfest gedreht werden. Vorgaben, was Alter oder Geschlecht angeht, gibt's übrigens keine. Also quasi jeder von uns kann da zum Casting gehen. Auch echte Wiesenbedienungen werden gesucht, die dann viele Bierkrüge durchs Zelt tragen können. Filmtitel, Besetzung und so weiter sind aber noch streng geheim. Das Oktoberfest wird ja immer wieder mal als Filmkulisse genutzt.
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13: Mit Maike Blumenfeld. Die schlechten Nachrichten für Bahnpendler im Allgäu reißen einfach nicht ab. Die Probleme auf der Strecke Lindau-Memmingen-München werden sich länger hinziehen als befürchtet. Anstatt bis Mitte November werden sich die Verspätungen auf der Strecke laut Deutscher Bahn bis voraussichtlich Mitte Dezember hinziehen. Bis dahin wird es dort immer wieder Baustellen geben, weil die Gleise so marode sind. Deswegen müssen die Züge langsamer fahren. Bis Ende des Jahres soll es auf der Strecke von München ins Allgäu noch weitere Maßnahmen geben. Darüber soll aber anscheinend rechtzeitig informiert werden.
11: Die USA mischen sich weiter in den Iran-Krieg ein. US-Präsident Donald Trump hat dem Iran jetzt mit einem gewaltigen Wirtschaftskrieg gedroht. Hintergrund sind fehlende Erfolge bei den Verhandlungen mit Teheran. Er will unter anderem Ölschmuggel und Geldtransfers sofort stoppen. Wie genau Trump das machen will, ist aber noch unklar. Er fordert die Hilfe aller Verbündeten, um die vom Iran ausgehende Bedrohung zu stoppen. Die Verbraucherzentrale Bundesverband warnt vor steigenden Gaspreisen. Verbandschefin Ramona Popp rät Privathaushalten, ihren Gasvertrag zu prüfen und bei fehlender Preisbindung über den Winter zu wechseln. Grund sind die niedrigen Gasspeicherstände von nur gut 50%. Das Wirtschaftsministerium sieht die Händler in der Pflicht. Experten warnen sogar vor einem möglichen Versorgungsengpass gegen Ende des Winters.
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12: In Königsbrunn wird geblitzt in der Gartenstraße. Augsburg-Hans-Böckler-Straße einwärts vor der MAN-Brücke und Versee die Augsburger Straße Richtung Stadt einwärts. Der obere Graben ist auch noch gemeldet. Das war's erstmal.
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12: Und der Verkehr läuft. Das ist super. Gute Fahrt.
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12: Hallo, guten Morgen.
10: Schönen guten Morgen.
12: Ich habe am Montag gedacht, es ist Donnerstag, am Dienstag und am Mittwoch auch. Und heute ist Donnerstag.
10: Gott sei Dank, heute
12: ich
10: stimmt dein Gefühl.
12: Ich weiß nicht, was da los war. Ich habe so viele Leute irre gemacht damit. Also, die Zeit rennt, die Woche rast vor sich hin, jetzt dann endlich doch. Und morgen freuen wir uns dann schon fast wieder aufs Wochenende.
10: Ganz
12: gell?
10: Genau. Wir haben den extra Push für euren Donnerstag, damit ihr auch richtig viel wegschaffen könnt. 3 Hits am Stück. Taylor Swift ist mit dabei. Sophie and the Giants und er macht den entspannten Anfang. Teddy Swims und Mr. Know It All.

0: nach 7. Schönen guten Morgen.
1: Guten Morgen.
0: Bei mir auf dem Weg hier zum Studio sind jetzt die ersten Wohnwagen wieder zurück.
1: Oh.
0: Ja, sind vor 2 Wochen losgefahren. Jetzt sind sie wieder da. Vielleicht habt ihr auch noch Urlaub. Also die Saison läuft ja auf Hochtouren. Und das bedeutet natürlich auch, jede Menge Souvenirs und Mitbringsel wechseln gerade wieder ihre Besitzer.
1: Ich finde das mit diesen Mitbringseln sowieso so schwierig, weil es ja nie den Wert für die Person zu Hause hat, wie für den Urlauber.
0: Ja, ganz genau.
1: Und dann soll es ja auch nicht der 500. Kühlschrankmagnet werden oder irgendein Krusch, sondern man will ja irgendwas Originelles mitbringen oder was Praktisches. Und sind wir mal ehrlich, am Ende wird es dann doch irgendwas aus dem letzten Drücker aus dem Touri-Shop oder am Flughafen.
0: Ja, so ist es. Habt ihr auch so Souvenir-Erfahrungen? Was habt ihr schon mal bekommen?
2: Es war also ein weißer Aschenbecher mit einer grünen Palme in der Mitte und auf der Palme ist noch ein Papagei drauf gesessen.
3: Einen hellblauen Delfin aus Porzellan, der in so einer Kiste schwimmt und das war schon sehr hässlich.
0: Ja. Das benutzt man halt dann nie wieder, aber man muss es aufheben, falls der es geschenkt hat,
1: kommt.
0: Ach, da habt ihr es hingehängt, das ist toll. Wusste ich doch, dass ich das Richtige mitgebracht habe. Nee, hast du nicht, egal. Vielleicht könnt ihr das ja sogar noch toppen. Habt ihr auch mal ein ganz schlimmes Souvenir bekommen von irgendjemandem Mitbringsel, dann sagt uns doch Bescheid. 08000 96 7 96 7 hier zu Hitradio RT1.

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1: 7:14 Uhr, hier ist das Update aus dem RT1 Verkehrscenter. Neuer Blitzer aus Augsburg gefunden in der Karlstraße, Tempo 30, hier wenn ihr zum Theater fahrt. Dann die Hans-Böckler-Straße einwärts vor der MAN-Brücke, Persi-Augsburger Straße einwärts. Dann haben wir noch den oberen Graben. In Königsbrunn ist es die Gartenstraße und in Stadtbergen in der Leitershofer steht ja der Blitzeranhänger, der kann in beide Richtungen. Der Berufsverkehr läuft ganz normal.
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1: 7:19 Uhr, Entschuldigung, Frosch im Hals, hier ist eure RTL1 Morgenshow.
2: Wo kam der denn her?
1: Also ich sag mal so, es ist noch lang hin, aber trotzdem, 3 Monate vergehen relativ schnell. Und wir müssen ganz kurz drüber sprechen. Ja, November am 21. Macht er wieder auf, der Augsburger Christkindlesmarkt. Ihr wart bestimmt, also in eurem Leben auch einmal da mindestens. Und das Besondere ist, der Augsburger Christkindlesmarkt wird jetzt ausgezeichnet.
2: Mhm. Der bekommt den Excellent European Christmas Market Award als einer der besten und schönsten in Europa.
1: Excellent European Christmas Market Award. Der Augsburger sagt, passt schon und das war's.
2: Das ist klopft genug.
1: Ganz genau. Hier ist Ed Sheeran mit Camera und der Song ist so gut, der passt schon.

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16: Ein sonniger Start ist das. Später gibt's mehr Wolken und ab dem Nachmittag ziehen Schauer und Gewitter durch. Dazu angenehme 26 Grad Top-Temperatur.
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17: Sophia Schuhn ist bei uns. Guten Morgen.
18: Guten Morgen.
19: Morgen.
17: Also, dass Rauchen ungesund ist, das wissen wir alle. Aber Rauchen kann auch dafür sorgen, dass plötzlich Kinder alleine ICE fahren.
18: Ja, eine Mutter war gestern mit ihren beiden Kindern im Alter von 8 Monaten und 13 Jahren mit dem ICE unterwegs. Am Mannheimer Hauptbahnhof ist sie dann kurz ausgestiegen, um eine Zigarette zu rauchen. Ihre Kinder sind währenddessen im Zug sitzen geblieben und dann ging plötzlich die Türen zu und der ICE fuhr weiter ohne die Mutter. Die hat sich dann schnell bei der Bundespolizei gemeldet und den Zugchef informiert. In Stuttgart konnte die Frau ihre beiden Kinder dann wohlbehalten abholen.
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20: 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Zugpendler im Allgäu brauchen in den nächsten Monaten starke Nerven. Der Fahrgastverband Pro Bahn macht der Deutschen Bahn deswegen schwere Vorwürfe. Auf RT1-Anfrage sagt der Verband, dass das Schienennetz mittlerweile mit Langsamfahrstellen überzogen ist. Darunter auch die Strecke Memmingen-Kaufering-München, auf der die Züge monatelang langsamer fahren müssen, weil die Gleise so marode sind. Das sorgt für Verspätungen. Der Verband fordert, dass die Bahn Zugriff auf Baumaschinen und Gleisbauer haben muss, um in solchen Fällen schneller reagieren zu können.
18: Mit Drohnen, Sensoren und künstlicher Intelligenz wird gerade in der Oberpfalz getestet, wie Waldbrände verhindert bzw. so früh wie möglich erkannt werden können. Dafür sind Sensoren an mehreren Bäumen angebracht und sobald die Rauch oder Feuer erkennen, alarmieren sie eine Drohne. Die steigt auf und fliegt die entsprechende Waldregion ab. Eine KI bewertet alle Bilder und sagt Stopp, wenn sie einen Brandherd entdeckt hat. Dann wird sofort die Feuerwehr alarmiert. In Deutschland schlafen viele Menschen unter der Woche zu wenig. Laut einer Studie des Robert-Koch-Instituts geben knapp 40% an, nachts auf weniger als die empfohlenen 7 Stunden zu kommen. Bei den Männern haben rund 43% gesagt, weniger als 7 Stunden zu schlafen. Bei den Frauen waren es 36%.
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17: In Augsburg wird geblitzt, in der Karlstraße zum Theater, dann am oberen Graben, in der Hans-Böckler-Straße einwärts vor der MAN-Brücke und im Verse die Augsburger Straße, auch hier einwärts. Und in Stadtbergen in der Leitershofer Straße in beide Richtungen.
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11: Im Moment keine Verkehrsstörungen.
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11: Ja, guten Morgen zusammen.

0: das Dilemma. Ja, das ist halt das Dilemma, wenn man jeden Morgen aufstehen muss. Aber der Song ist richtig geil, dann gibt's gleich für euch.
1: Ja, genau. Und mit ihr wird euer schwarzer Kaffee ganz schnell zum Cappuccino. Schön sanft und entspannt rein mit Holly Humberstone.
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0: Ray bei Hitradio RT1. Where is my husband? Wer jetzt nicht wach ist, ist selber schuld. Guten Morgen mit eurer RT1 Morgenshow.
1: Schönen guten Morgen.
0: Servus.
1: Der Simon aus Augsburg ist 24 Jahre alt und will sein erstes Mal erleben.
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1: Sein erstes Mal Europapark. Gell, Simon?
4: Genau, und zwar, ich habe mir den Europapark ausgesucht, weil ich da selber noch nie war und alle in meiner Umgebung da schon so oft waren. Und ich fand das halt unfair, zu blöd gesagt, weil alle erzählen immer, wie schön es dort ist, wenn man durch die verschiedenen Welten im Europapark läuft. Aber ich habe es einfach nie geschafft, nie die Freunde gefunden, die zur selben Zeit hatten. Und dann kam es einfach nicht so dazu.
0: Mir ging es genauso. Ich bin vor 3 Jahren auch das allererste Mal im Europapark gewesen. Wir haben was gemeinsam. Da musst du ja noch nicht mal Achterbahn-Fan sein. Da gibt es ja auch ganz viele andere Sachen.
4: Ja, davon habe ich auch schon gehört, dass es einfach für jeden was gibt und jeder wirklich Spaß haben kann.
1: Würden dir denn spontan 3 Freunde einfallen, die du mitnehmen würdest?
4: Also zum einen meine Freundin, mein bester Freund und dem seine Freundin.
1: Perfekt, dann braucht ihr nur noch einen Termin. Lieber Simon, für euch geht es for free in den Europapark Rust.
4: Oh, das ist mega. Vielen, vielen Dank.
0: Damit du endlich mal mitreden kannst.
4: Ja, vielen lieben Dank. Dankeschön.
0: Sehr gerne. Die Sommerferien for free, die gibt's natürlich nur bei eurem Hitradio RT.

0: ist los?
1: Mir leckt gerade jemand die Wade ab.
0: Du musst jetzt bitte erklären, was im Studio los ist, sonst glauben die Menschen, wo sind sie denn jetzt gelandet?
1: Ich spüre gerade ein Lecken an meiner Wade. Es ist so, dass es ist keine Kollegin oder kein Kollege, es ist Lissi. Meine kleine Malteserhündin ist heute mit dabei, musste auch ganz früh aufstehen.
0: Ja.
1: Die hat mir gerade, während ich jetzt hier stehe und eigentlich das Update aus dem RT1 Verkehrscenter machen wollte, hinten die Wade abgeschleckt. Das macht sie sehr gerne. Das ist eine kleine Info für euch. Wir haben Blitzer in Augsburg, Karlstraße Richtung Theaterhoch, dann die Hans-Böckler-Straße stadteinwärts vor der MAN-Brücke, Fersi, Augsburger Straße stadteinwärts, der obere Graben ist noch gemeldet und Stadtbergen die Leitershofer-Straße. Der Verkehr läuft sonst soweit, kommt gut durch.
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0: Ja, und wenn ihr euch denkt, oh, ich will

0: 7:48 Uhr, hier ist eure RT1 Morgenshow. Hallo zusammen.
1: Schönen guten Morgen.
0: Und es war ja irgendwie eine wilde Woche. Also jetzt nicht, weil die Terminkalender irgendwie kurios waren, sondern wettertechnisch. Also es war ja am Dienstag wirklich kühl.
1: Ja, das stimmt.
0: Und gestern war es auf einmal wieder heiß. Ich hatte ja am Dienstag meinen Pool abgebaut und gestern hätte ich mich am liebsten wieder reingesetzt. Dieser kleine Aufstellpool, den kennt ihr doch bestimmt auch.
1: Das stimmt. Ja. Der Sommer ist noch nicht vorbei. Mm-mm. Und auch die Urlaubszeit noch nicht. Und deshalb spielen wir gleich eine neue Runde Stadt-Land-Urlaub. Mm-hmm. Das läuft dann etwa so ab.
2: Etwas, was die Security am Flughafen nicht sehen soll, mit D.
1: Dito.
3: Oh, gut.
1: Es tut mir leid, das lassen wir jetzt auch so stehen.
0: Aber woher weißt du das so schnell? Ramona driftet da immer in so eine ganz bestimmte Richtung
1: immer.
0: Ab.
1: Oh, das ist jetzt aber auch
0: jetzt pass auf, wir spielen gleich eine neue Runde zum Mitspielen oder als Inspiration für eure nächste lange Autofahrt,
1: das
0: die jetzt vielleicht
1: schön,
0: am Wochenende ansteht, weil es in den Urlaub geht. Wann machen wir das denn? Hier bei RT1 um 20 nach 8. Und jetzt ganz entspannter Frühsound von Somber. Undressed.
1: Morgen.

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10: Der Donnerstag startet freundlich mit Sonnenschein. Im Laufe des Tages werden es immer mehr Wolken und dann ziehen auch Regen und Gewitterschauer durch. Top-Temperatur 26 Grad.
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11: Sophia Schuhn ist bei uns. Guten Morgen.
12: Guten Morgen.
10: Morgen.
11: Wer auf deutschen Straßen unterwegs ist, merkt es seit ein paar Jahren ja selber auch. Die Autofahrer werden immer aggressiver und das hat auch einen ganz besonderen Grund.
12: Ja, genau. Laut Experten bringen uns vor allem die vielen Verkehrsschilder so richtig auf die Palme. Die finden, dass viele Schilder unnötig sind und abgeschafft werden könnten. In einer Gemeinde bei Osnabrück zum Beispiel gibt es seit fast 20 Jahren kein einziges Verkehrsschild mehr und auch keine Fahrbahnmarkierungen. Da gilt nur rechts vor links und das funktioniert wohl auch sehr gut.
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13: Mit Maike Blumenfeld. Die schlechten Nachrichten für Bahnpendler im Allgäu reißen einfach nicht ab. Die Probleme auf der Strecke Lindau-Memmingen-München werden sich länger hinziehen als befürchtet. Anstatt bis Mitte November werden sich die Verspätungen auf der Strecke laut Deutscher Bahn bis voraus Mitte Dezember hinziehen. Bis dahin wird es dort immer wieder Baustellen geben.
12: Dass es bei uns so viel Blitz liegt, laut Experten unter anderem an der Geländebeschaffenheit am Alpenrand, die für die Gewitterentstehung günstig ist. Die meisten Blitze gab es dieses Jahr übrigens am 29. August. Da waren es über 2.500. Immer mehr Unternehmen weltweit legen sich Elektro-Lkw und Busse zu. Letztes Jahr sind gut 500.000 Fahrzeuge verkauft worden. Vor allem China treibt die Zahlen in die Höhe. Dort sind inzwischen fast 30% der schweren Lastwagen voll elektrisch. In Europa wächst vor allem der Markt für E-Busse. Für andere Fahrzeuge fehlen oft noch Ladesäulen.
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11: Es ist gleich 7:58. Neuer Blitzer Memmingen Richtung Woringen. Da an der Autobahnbrücke Augsburg-Karlstraße zum Theater. Hans-Böckler-Straße einwärts vor der MAN-Brücke. Und im Versi die Augsburger Straße einwärts. Dann noch der obere Graben und in Stadtbergen die Leitershofer Straße.
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11: Alles störungsfrei, gute Fahrt.
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11: Hallo zusammen.
10: Schönen guten Morgen.
11: Wer aus dem Urlaub zurückkommt, hat meistens auch Souvenirs und Mitbringsel mit im Gepäck für die Leute, die zu Hause die Blumen gegossen haben und so weiter und so fort. Aber diese Mitbringsel, die kommen ab und zu nicht so gut an.
10: Die Freundin von RTL1-Hörerin Lisa aus Tierhaupten hat ihr was mitgebracht. Das war, sagen wir, wie es ist, oder? Es war hässlich. Was es genau war, das erzählt sie euch gleich nach 3 Hits am Stück. Und da starten wir mit einem eurer Lieblingssongs. One Republic liefern den

0: 10:08. Schönen guten Morgen mit eurer RT1 Morgenshow.
1: Schönen guten Morgen.
0: Wir kennen es alle, wir sind im Urlaub und denken an die Menschen, die zu Hause auf alles aufpassen. Der eine bringt die Mülltonnen raus, der andere gießt den Garten. Und dann sieht man halt im Urlaub so Sachen wie eine tolle Wanddeko, die so landestypisch ist. Mhm. Oder man sieht ein ganz wunderschönes Jesolo-T-Shirt. Oder ein Strandtuch. Und man denkt sich, hey, das ist toll, da freuen die sich. Das bringe ich mal als Mitbringsel mit.
1: Das Dankeschön,
0: aber, ne? Oh Wunder, solche Dinge kommen gar nicht so gut an.
1: RTL-1-Hörerin Lisa aus Tierhaupten hat eine sehr gute Freundin und die hat ihr leider was aus dem Urlaub mitgebracht. Lisa, erzähl mal.
2: Das war aus Kroatien, das war eine große Muschel und da war eine Meereslandschaft drin. So zwei Hände groß.
1: Wie lange stand es dann bei dir auf dem Fensterbrett, bis du es dann weggeschmissen hast?
2: Tatsächlich habe ich irgendwann in den Keller gepackt und dann habe ich letztes Jahr zu Weihnachten zum Schrottwichteln in der Arbeit rausgeholt.
0: Ach ja, das ist ja auch eine gute Idee. Schrottwichteln, da taugt das Zeug immer, gell?
1: Gute Idee, ja. Und auch die Freundin von Anja aus Lauingen hat ihr was geschmacklich Fragwürdiges mitgebracht.
3: Sie war mit ihrem Freund auf Mallorca und hat dann Fliesenstücke mitgebracht, wo dann eben halt unser Anfangsbuchstabe graviert war. Ja.
0: Sehr schön.
1: Weiß ich nicht.
0: Habt ihr auch Urlaubssouvenirs Mitbringsel bekommen, wo ihr gesagt habt,
1: nein, danke eigentlich.
0: So schön. Dann her damit. Sagt uns Bescheid. WhatsApp-Sprachnachricht an 08000 96 7 96 7 hier zur Hitradio RT1.

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1: Viertel nach acht, hier ist das Update aus dem RT1 Verkehrscenter. Aktuell wird geblitzt in Augsburg in der Karlstraße Richtung Theater rauf, dann Hans-Böckler-Straße einwärts vor der MAN-Brücke, Fersee-Augsburger Straße einwärts und Oberer Graben, außerdem Memmingen Richtung Woringen, da wieder unter der Autobahnbrücke und Stadtbergen Leitershoferstraße, da steht ja wieder ein Blitzanhänger, der kann in beide Richtungen. Verkehr läuft.
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3: Freut euch, falls ihr eine rote Welle habt. Ihr könnt die Zeit an der Ampel nutzen, um diesen genialen Vibe zu genießen. Hier ist ein Fastboy.

0: 20 Minuten nach 8 ist das wunderschöne Guten Morgen.
1: Guten Morgen, Servus.
0: Ihr hört eure RTL1 Morgenshow und falls ihr heute so ein Mittwochsgefühl habt, nö, es ist Donnerstag, also solltet ihr ein kleines Freitagsgefühl haben und das holen wir euch aus raus, wir kitzeln es raus sozusagen mit Michael Patrick Kelly, seine aktuelle Run Free, spielen wir euch gleich.
1: Und jetzt ist, weil es Urlaubszeit ist, auch Zeit für Stadt, Land, Urlaub.
0: Ganz genau. Und wir haben heute Morgen schon wieder alles gegeben. Mit unserem Quizmaster Sebastian gab es Fragen und die Antworten mussten mit einem bestimmten Buchstaben beginnen.
1: Ja, und so lief das.
2: Okay, Lieblingsbeschäftigung im Urlaub mit B.
1: Baden.
2: Sehr gut.
1: Du wolltest was anderes sagen? Ich weiß genau, was du sagen
0: ich weiß
1: wolltest.
0: Gar nicht, was du
1: bist ein verdorbenes. Ich sag's nicht. 1-0 für mich.
2: Was ihr im Duty-Free-Shop kauft mit N?
0: Nagellack. Der ist da günstiger, sagt man.
2: Gut. Punkt für Ramona.
1: 1-1, ja.
2: Grund, warum ihr aus dem Hotel fliegt mit W?
0: Weil ich die Bar leer getrunken
1: das
0: habe.
1: Das ist, nein. Das will das Hotel doch.
0: Ach so.
1: Wilde Orgie.
2: Oh, sehr gut.
0: Oh.
1: So, jetzt.
0: Aber zu mir sagen, ich wäre versaut, ist schon klar. Na gut, du hast gewonnen. Jetzt wisst ihr, wie es funktioniert. Viel Spaß damit auf dem Weg in den Urlaub. Der kleine Spieletipp, wenn es mal wieder staut, von Hitradio RT1.

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6: Heute wechseln sich Sonne und immer mehr Wolken. Ab in der zweiten Tageshälfte sind Schauer und Gewitter mit dabei. Top-Temperatur 26 Grad.
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6: Sophia Schön ist bei uns. Schönen guten Morgen.
7: Morgen.
8: Guten Morgen.
6: Jeder von uns kann jetzt bei einem Netflix-Film mitspielen.
7: Ja, so ungefähr. Netflix sucht 4000 Statisten für eine neue Liebeskomödie. Einige Szenen sollen nämlich in ein paar Wochen auf dem Münchner Oktoberfest gedreht werden. Vorgaben, was Alter oder Geschlecht angeht, gibt's übrigens keine. Also quasi jeder von uns kann da zum Casting gehen. Auch echte Wiesenbedienungen werden gesucht, die dann viele Bierkrüge durchs Zelt tragen können. Filmtitel, Besetzung und so weiter sind aber noch streng geheim. Das Oktoberfest wird ja immer wieder mal als Filmkulisse genutzt.
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9: Mit Maike Blumenfeld. Zugpendler im Allgäu brauchen in den nächsten Monaten starke Nerven. Der Fahrgastverband Pro Bahn macht der Deutschen Bahn deswegen schwere Vorwürfe. Auf RT1-Anfrage sagt der Verband, dass das Schienennetz mittlerweile mit Langsamfahrstellen überzogen ist. Darunter auch die Strecke Memmingen-Kaufering-München, auf der die Züge monatelang langsamer fahren müssen, weil die Gleise so marode sind. Das sorgt für Verspätungen. Der Verband fordert, dass die Bahn Zugriff auf Baumaschinen und Gleisbauer haben muss, um in solchen Fällen schneller reagieren zu können.
7: Die Verbraucherzentrale Bundesverband warnt vor steigenden Gaspreisen. Verbandschefin Ramona Popp rät Privathaushalten, ihren Gasvertrag zu prüfen und bei fehlender Preisbindung über den Winter zu wechseln. Grund sind die niedrigen Gasspeicherstände von nur gut 50%. Das Wirtschaftsministerium sieht die Händler in der Pflicht. Experten warnen sogar vor einem möglichen Versorgungsengpass gegen Ende des Winters. Kurioser Streit in Kaufbeuren. Angehörige von Altenheimbewohnern machen einem Bestattungsunternehmen schwere Vorwürfe. Demnach steht das Auto des Unternehmers offenbar häufig vor dem Heim, um Werbung zu machen. Die Angehörigen finden das laut AZ geschmacklos. Der Besitzer sagt, das Auto steht nicht bewusst vor dem Heim und wird als Dienstauto genutzt.
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10: 8:30 ist es. An der alten B2 wird geblitzt zwischen Langweid und Herbertshofen. Memmingen Richtung Woringen unter der Autobahnbrücke und Stadtbergenleitershofer Straße. In Augsburg die Karlstraße Richtung Theater. Hans-Böckler-Straße einwärts vor der MAN-Brücke und in Pfersee die Augsburger Straße stadteinwärts.
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10: Und da sieht's gut aus, keine Störungen.
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10: So ist es.
6: Schönen guten Morgen. Hi.
10: Toll, dass ihr eingeschaltet habt. Bei uns geht der Sommer weiter, musikalisch. Natürlich mit Shakira und Dai. Gibt's gleich.
6: Und ganz egal, ob im Büro, im Auto oder zu Hause am Frühstückstisch, wir bringen jetzt ein bisschen Hollywood-Glamour in euren Morgen. Elizabeth Taylor, hier ist Taylor Swift.

0: Guten bei RTL1 mit Blood Running. Es ist gleich 20 Minuten vor 9. Ich müsste jetzt niesen, Ramona, aber ich verkneif's mir.
1: Du drückst die oberhalb der Lippe kurz da drauf, also zwischen Nase und Lippe, das hilft.
0: Das hilft ja wirklich. Warum erfahre ich das erst jetzt?
1: Du hast mich nie gefragt.
0: Okay. Gute Nachrichten. Und auch vom Augsburger Plärrer gibt's tolle Sachen zu berichten, denn der Bierpreis bleibt stabil. Es gibt einen kleinen Unterschied beim Bierpreis. Also im Schallerzelt kostet die Mast 12,90, im Bienzwanger Zelt 12 Euro. Aber trotzdem, das ist immerhin 3 Euro günstiger als auf dem Oktoberfest dieses Jahr.
1: Mhm.
0: Kann man mal machen.
1: Absolut. 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

0: Hier ist euer Update aus dem RT1 Verkehrscenter. Es wird geblitzt in Augsburg. Karlstraße zum Theater, Hans-Böckler-Straße einwärts an der MAN-Brücke, die Augsburger Straße im Fersee Richtung Bahnhof und Oberer Graben, Memmingen Richtung Woringen unter der Autobahnbrücke und alte B2 zwischen Langweid und Herbertshofen. Und ansonsten der Berufsverkehr auch heute Morgen richtig schön ruhig. Ihr kommt super durch, dann gute Fahrt.
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0: So, Herr Störmann hat soeben die Musik ausgeschaltet. Könntest du mir den Song nochmal reinziehen? Mhm. Wir machen das jetzt so, dass wir den Song einfach nochmal holen. Wir haben ihn nicht verloren, er ist immer noch im Archiv.
2: Und da ist er.
0: Wir holen ihn, das ist nämlich der Dermot Kennedy. Ich bin so urlaubsreif, ich sag's euch.

0: Also bei euch ist es so und bei mir auch. Jeden Morgen, ich würde mir am liebsten nochmal umdrehen.
1: Ja.
0: Aber ich spüre es dann halt. Und jetzt ist es ganz offiziell, wir Deutschen schlafen zu wenig.
1: Mhm. Es gibt ja Menschen, die sagen, also 8 bis 9 Stunden Schlaf mindestens, sonst überlebe ich ja den Tag nicht. Und dann gibt es die anderen, die kommen locker mit 6 Stunden aus, weil sie es auch nicht anders schaffen. Da zähle ich mich jetzt mal dazu. Aber laut einer aktuellen Studie schlafen rund 40% der Deutschen weniger als 7 Stunden pro Tag.
0: Ja.
1: Und das ist eben nicht gut. Nicht gesund. Es sollten mindestens 7 Stunden Schlaf sein.
0: Also, dass ich zu wenig schlafe, war mir auch ohne Studie klar. Ich brauche nur meinen Netflix-Verlauf anschauen. Dann sah das dann.
2: Die

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10: Heute ein Sonne-Wolken-Mix und ab dem Nachmittag können sich dann einzelne Schauer und Gewitter bilden. Angenehme Top-Temperatur 26 Grad.
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12: Mit Sophia Schuhn, guten Morgen. Der Bund soll Migranten einfacher und schneller abschieben können. Die Deutsche Polizeigewerkschaft fordert, dass die Länder ihre sogenannten Abschiebekompetenzen abgeben. Zum Beispiel an die Bundespolizei oder das Bundesamt für Migration und Flüchtlinge. Demnach braucht es auch mehr Ankerzentren, in denen ausreisepflichtige Menschen gesammelt unterkommen. Der bayerische Innenminister Joachim Herrmann widerspricht den Plänen der Polizeigewerkschaft und verweist auf ausreichend Abschiebehaftplätze in Bayern. In Deutschland hat sich die Schere zwischen Arm und Reich in den letzten Jahren immer weiter geschlossen. Seit der Finanzkrise 2008 wächst sie nicht weiter, sondern schrumpft leicht. Das zeigt eine neue Studie des Deutschen Wirtschaftsinstituts. Vor allem zwischen Ost und West ist die Schere aber noch groß. Im Süden Deutschlands liegt das durchschnittliche Nettovermögen bei rund 440.000 Euro, im Osten nur bei knapp 170.000 Euro.
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14: Mit Maike Blumenfeld. Kurioser Umzugseinsatz für die Polizei in Memmingen. In der Nacht zum Mittwoch hat eine Streife am Schleiferplatz einen Transporter gestoppt, ohne hinteres Kennzeichen. Das vordere Kennzeichen gehörte zu einem anderen Auto. Noch brisanter, der Transporter war weder zugelassen noch versichert. Der 45-jährige Fahrer sagte, er habe davon nichts gewusst und nur beim Umzug geholfen. Die Halterin saß auf dem Beifahrersitz. Die Polizei stellte das Kennzeichen sicher und ermittelt jetzt unter anderem wegen Urkundenfälschung.
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16: 8:58 ist es. Wir haben neuen Blitzer an der B25 zwischen Nördlingen und Möttingen. Dann alte B2 zwischen Langweid und Herbertshofen. Memmingen Richtung Worringen unter der Autobahnbrücke. Und in Augsburg, Karlstraße zum Theater. Hans-Böckler-Straße einwärts vor der MAN-Brücke. Und Pfersee, Augsburger Straße einwärts. Stadt Bergen, Blitzeranhänger in der Leitershofer.
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16: Und der Verkehr läuft nach wie vor.
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16: Jawohl, guten Morgen.
23: Hello, guten Morgen.
16: So, spätestens jetzt sind die Sprinter mit allen Paketen beladen worden. Eins davon ist meins. Ich warte. Mein Bäcker ist durchatmen angesagt. Und nachdem jeder sein Frühstück und das Mittagessen schon irgendwo geholt hat und in den Büros, wird jetzt nach dem Treffen an der Kaffeemaschine auch mal was geschafft.
23: So schaut's aus.
16: Und von uns gibt's die perfekte Begleitung. Eine halbe Stunde Hits am Stück im Meer Musiksommer.
23: Ja, und da haben wir euch die absoluten Superstars mit reingepackt. Ed Sheeran, Harry Styles, Leonie und sie macht den Anfang. Hier ist Olivia Rodrigo. 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
2: Heute wechseln sich Sonne und immer mehr Wolken ab. In der zweiten Tageshälfte sind dann auch Schauer und Gewitter möglich. Top-Temperatur heute am Donnerstag 26 Grad.
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3: Es wird geblitzt. Memmingen Richtung Woringen unter der Autobahnbrücke. Alte B2 zwischen Langweid und Herbertshofen und in Augsburg Karlstraße zum Theater. Hans-Böckler-Straße einwärts vor der MAN-Brücke. Und am oberen Graben und in Stadtbergen steht ja noch der Blitzeranhänger in der Leitershofer-Straße.
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3: Der Verkehr läuft soweit. Gute Fahrt.
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25: Vom heißesten Tag zum eher durchwachsenen Tag, da sind wir heute. Es bleibt warm, die Tagestoptemperatur 27 Grad, aber meist nur Sonnenschein bis zum Nachmittag, dann wieder Schauer und Gewitter. Bis zum kältesten Tag der Woche, morgen nur so 19, 20 Grad.
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0: Mit Sophia Schuhn, guten Tag. Der Bund soll Migranten einfacher und schneller abschieben können. Die Deutsche Polizeigewerkschaft fordert, dass die Länder ihre sogenannten Abschiebekompetenzen abgeben. Zum Beispiel an die Bundespolizei oder das Bundesamt für Migration und Flüchtlinge. Demnach braucht es auch mehr Ankerzentren, in denen ausreisepflichtige Menschen gesammelt unterkommen. Der bayerische Innenminister Joachim Herrmann widerspricht den Plänen der Polizeigewerkschaft und verweist auf ausreichend Abschiebehaftplätze in Bayern. Der Augsburger Christkindlesmarkt ist so schön wie fast kein anderer. Der beliebte Weihnachtsmarkt bekommt einen europaweiten Preis. Zusammen mit 10 anderen europäischen Städten wie Basel in der Schweiz oder das norwegische Trondheim. Der Preis wird von einem europaweiten Weihnachtsmarktverband verliehen und zeichnet unter anderem Tradition, Nachhaltigkeit und Atmosphäre aus. Der Augsburger Christkindlesmarkt rund um den Rathausplatz ist einer der ältesten Deutschlands. Er lockt jedes Jahr rund 1 Million Besucher aus der ganzen Welt an. Der Freistaat Bayern ist ja der Blitzhotspot in Deutschland. Dieses Jahr hat es mit über 30.000 Blitzen schon mehr gegeben als im ganzen letzten Jahr. Dass es bei uns so viel Blitz liegt, laut Experten unter anderem an der Geländebeschaffenheit am Alpenrand, die für die Gewitterentstehung günstig ist. Die meisten Blitze gab es dieses Jahr übrigens am 29. August. Da waren es über 2.500.
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4: Und die stehen in Memmingen in der neuen Weltstadt einwärts, auf der B25 zwischen Möttingen und Nördlingen und alte B2 zwischen Langweid und Herbertshofen.
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4: A7 Füssen Richtung Ulm zwischen dem Kreuz Memmingen und Bergheim. In beiden Richtungen befinden sich Personen auf der Straße. Entschuldigung, kurzer Knick in der Optik. Habt ihr noch etwas? Ihr könnt jederzeit eine WhatsApp schicken oder durchklingeln. Das geht alles über die 08000 96 7 96 7. Vielen Dank und kommt gut und sicher an. Hier ist Julia, hi. Und Holly Humberstone verbringt einen Teil ihrer Sommerferien in Japan. Da ist sie gerade auf großer Tour. Die Fans liegen ihr zu Füßen, aber auch hier in Augsburg in der Region. Holly Humberstone kommt zu uns. Hier ist sie mit To Love Somebody.
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einmal wie die großen Stars und Sternchen auf dem Fernsehbildschirm flimmern in einem Film, in einer Serie. Das wäre doch mal was, oder? Und dieser Traum, der könnte jetzt tatsächlich wahr werden. Netflix dreht eine neue Serie und die wird unter anderem teilweise heuer auf dem Münchner Oktoberfest gedreht und auch in den Studios in Penzing. Und dafür sucht Netflix rund 4000 Komparsinnen und Komparsen. Also die Chancen stehen wirklich gut, dass man einen der begehrten Plätze bekommt. Wie allerdings die Serie heißen soll, wer die dreht, gibt es eine internationale Besetzung. Spannend. Das ist bislang noch nicht durchgesickert. Wir von RT1 halten euch natürlich up to date. Und über einen Link auf Netflix könnt ihr euch bewerben. Fingers crossed, dass es klappt. Auf dem Augsburger Plärrer ein bisschen üben und euch freuen über Felix Jähn mit Pride.

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9: Na, was ist da am Himmel los? Da kommen schon so ein paar verdächtige Wolken vorbeigezogen. Stand jetzt soll es ja bis heute Nachmittag eigentlich richtig sonnig und herrlich sein, bei 27 Grad. Aber die Gewitter- und Regenwolken, ja, die ziehen schon ein bisschen an. Heute Nachmittag wird's dann nass.
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9: Geblitzt wird auf der B25 zwischen Möttingen und Nördlingen, alte B2 zwischen Langweid und Herbertshofen und Memmingen Richtung Woringen unter der Autobahnbrücke.
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9: Hallo, hallo, liebe Pendler. Ist das nicht geil? Sommerferien, Feeling pur auf den Straßen. Es läuft soweit. Wir haben nur eine kleine Meldung. Vorsicht, A7 Füssen Richtung Ulm. Zwischen dem Kreuz Memmingen und Bergheim in beiden Richtungen Personen auf der Straße. Das war's aber auch schon. Habt ihr was? 08000 96 7 96 7 für eine schnelle WhatsApp oder einen noch schnelleren Anruf. Ihr wisst ja, wir nehmen wirklich alles. Und wir bedanken uns schon mal mit Temper City und Self-Aware, eure Lieblingssongs im Mehr Musiksommer.

0: Nach dem berühmten Maxit gibt es jetzt ein Mac is back. 6,5 Jahre nachdem Harry und Meghan der Krone den Rücken zugekehrt haben, kommen die Abtrünnigen wieder zurück nach England. Liebe Royalisten hier bei uns in Augsburg, unserer Region, das womöglich die Nachricht des Tages, ja. König Charles is very amused, ja. Ist sein abtrünniger Sohn samt Frau endlich wieder zurück im Schoße der Familie samt Enkelkinder. Die sollen schon ab September dort in eine Schule gehen. Das ging jetzt ziemlich schnell. Und mit den Eltern auf einem privaten Landsitz außerhalb von London wohnen. Böse Zungen behaupten ja, die haben es in den USA einfach nicht auf die Kette gekriegt. Ich wette, Bruder Prinz William ist einer davon. Der ist definitely not amused, ja. Haben die Brüder doch schon seit Jahren nicht mehr miteinander gesprochen und jetzt sind sie wieder Nachbarn. Geil, das wird so eine richtige Royal-Telenovela.
1: Die Nachbarn haben schon Beschwerde eingereicht. Wer weiß, lag vielleicht nicht am Schnarchen.
0: 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We promise.

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12: Also so leicht lässt sich die Augustsonne nicht verjagen, gell? Wir sehen schon die ersten dicken Wolken am Himmel. Heute Nachmittag werden wir auf jeden Fall richtig nass gemacht. Aber bis dahin scheint sie und schenkt uns 27 Grad.
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13: Mit Sophia Schuhn, guten Tag. Mehr als 50 Jahre nach dem Brandanschlag auf das jüdische Gemeindezentrum in München ist der Fall offenbar gelöst. Laut der Generalstaatsanwaltschaft soll ein damals rechtsextremer 25-Jähriger für das verheerende Feuer verantwortlich gewesen sein. Eine Zeugin hat glaubhafte Angaben zu dem Mann gemacht. Er starb allerdings vor 6 Jahren. Weitere Beteiligte hat es laut der Behörde nicht gegeben. Die meisten der 50 Bewohner konnten bei dem Anschlag 1970 gerettet werden. 7 Holocaust-Überlebende starben in den Flammen. In Deutschland hat sich die Schere zwischen Arm und Reich in den letzten Jahren immer weiter geschlossen. Seit der Finanzkrise 2008 wächst sie nicht weiter, sondern schrumpft leicht. Das zeigt eine neue Studie des Deutschen Wirtschaftsinstituts. Vor allem zwischen Ost und West ist die Schere aber noch groß. Im Süden Deutschlands liegt das durchschnittliche Nettovermögen bei rund 440.000 Euro, im Osten nur bei knapp 170.000 Euro. Der tödliche Streit in einer Gemeinschaftsunterkunft in Donauwörth hat in der ganzen Region für Entsetzen gesorgt. Der 43-jährige Tatverdächtige sitzt jetzt in Untersuchungshaft. Laut Polizei soll der Ukrainer bei der Tat betrunken gewesen sein. Er soll einen ebenfalls 43-jährigen Ukrainer am Dienstagabend in der gemeinsamen Küche mit einem stumpfen Gegenstand tödlich verletzt haben. Das Motiv ist noch völlig unklar. Die Polizei ermittelt wegen Totschlags.
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12: Und da steht einer Memmingen Richtung Woringen unter der Autobahnbrücke. Und wen habe ich jetzt dran? Hier ist Julia, hallo.
14: Der Wanner, hi, Julia.
12: Hi.
14: Ich möchte bitte melden, und zwar der steht in der Karlstraße Richtung Stadttheater.
12: In Augsburg, alles klar, Wanner, ich danke dir. Und wer ist jetzt dran? Hi.
15: Ja, hallo, hier ist der Christian in Augsburg, und zwar Friedberger Straße, Stadt Einwärts. Der steht direkt vor dem Gebäude von der Lokalbahn und da wird man gleich persönlich abkassiert.
12: Das auch noch. Vielen Dank euch fürs Melden.
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12: Wir schauen noch mal ganz schnell auf die A7 Füssen Richtung Ulm zwischen dem Kreuz Memmingen und Bergheim. In beiden Richtungen Personen auf der Straße. Ansonsten ist aber alles frei. Habt ihr noch etwas? Schickt gerne WhatsApp rein oder ruft an 08000 96 7 96 7. Vielen Dank euch und kommt gut und sicher an. 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Hier ist er mit Hug Yourself.

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1: 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Aber zu mir sagen, ich wäre versaut.
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1: Ganz klar.
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8: Mit Julia Draxler. Unser heutiger Ferientipp bringt uns in den Allgäu Skyline Park. Kennt ihr schon? Ja, aber wusstet ihr, dass der Skyline Park bei Bad Wörishofen der einzige Freizeitpark Deutschlands ist, der auf dem Gelände auch ein Freibad hat? Viele laufen einfach dran vorbei, weil es versteckt hinter hohen Bäumen direkt neben dem Wellenflieger ist. Dort gibt's eine riesige Liegewiese, Wasserkanonen und eine 62 Meter lange Rutsche. Also erst Achterbahn-Adrenalin, dann die Arschbombe zum Abkühlen. Beim nächsten Besuch unbedingt Schwimmsachen in den Rucksack packen. Wir wünschen viel Spaß und schöne Ferien.
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9: Die ersten Regenwolken, die sind schon da. Die sind gerade über Landsberg und Geltendorf ganz ordentlich am Start. Ansonsten hat die Sonne es schon mit vielen Wolken zu tun. Es ist so ein bisschen drückend schwül bei aktuell 27 Grad.
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9: Geblitzt wird in Augsburg, Karlstraße Richtung Theater, Friedberger Straße stadteinwärts bei der Lokalbahn mit Sofortkasse und auch noch auf der alten B2 zwischen Langweid und Herbertshofen.
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9: Bitte immer noch vorsichtig sein auf der A7 Füssen Richtung Ulm zwischen dem Kreuz Memmingen und Bergheim. In beiden Richtungen Personen auf der Straße. 08096 7 96 7 für eine WhatsApp oder einen Anruf, falls ihr was gesehen haben solltet. Vielen Dank und wir schicken jetzt noch ein bisschen Sommerfeeling zu euch rüber, bevor es anfängt zu regnen. Mit dem offiziellen Sommerhit des Jahres 2026 hier Shakira mit Die Die.

0: Yay! Ramona Schwab aus eurer RT1 Morgenshow. Sie ist sportlich, sie ist cool, lustig, ein Herz von Mensch. Aber sie hat leider so überhaupt keine Ahnung von Fußball. Legendär, wenn sie mit ihrem nicht vorhandenen Wissen glänzt.
1: Aber einen kennst du, den Gregal.
2: Gregoritsch.
1: Ja, weil...
2: Der mal beim FC Augsburg gespielt hat.
1: Der spielt immer noch beim FCA,
2: ja,
1: Vertrag ist verlängert.
2: Toll!
1: So.
0: Das ist echt eine Sensation, Ramon. Das ist so cool. Und wir gehen mal schwer davon aus, dass wir ihn am Samstag auf dem Rasen sehen. DFB-Pokal, die erste Runde für den FCA gegen Cottbus. Und was Ramona tippt, wie das Spiel ausgeht, das hört ihr morgen früh um 7.40 Uhr. Ratifu, Ramona tippt Fußball. Und bis dahin eure Lieblingssongs. Hier ist Ordinary von Alex Warren. Und Ramona, macht ihr nichts draus. Ich kenne mich auch nicht so gut mit Fußball aus.
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19: So Sommer, was geht denn noch? Also die Sonne, die ploppt immer wieder durch. 27 Grad, fühlt sich aber schon so ein bisschen schwül, drückend an. Die ersten Regenwolken sind auch bereits am Start. Bei euch in Mehring, Geltendorf, Schwabmünchen, auch in Odelzhausen gleich kommt gut was runter. Und heute Nachmittag dann fast überall.
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20: Mit Sophia Schuhn, guten Tag. Junge Frauen schneiden in Deutschland bei der Bildung oft besser ab als junge Männer. Das zeigen neue Zahlen des Statistischen Bundesamtes. Die sogenannte Gender Education Gap zeigt sich demnach unter anderem bei Schulabschlüssen. Vorletztes Jahr haben rund 55% Frauen ihr Abitur gemacht, bei den Männern waren es 45%. Die liegen dafür beim Sitzenbleiben vorne. Mehr als 50 Jahre nach dem Brandanschlag auf das jüdische Gemeindezentrum in München ist der Fall offenbar gelöst. Laut der Generalstaatsanwaltschaft soll ein damals rechtsextremer 25-Jähriger für das verheerende Feuer verantwortlich gewesen sein. Eine Zeugin hat glaubhafte Angaben zu dem Mann gemacht. Er starb allerdings vor 6 Jahren. Weitere Beteiligte hat es laut der Behörde nicht gegeben. Die meisten der 50 Bewohner konnten bei dem Anschlag 1970 gerettet werden. 7 Holocaust-Überlebende starben in den Flammen. Der Augsburger Christkindlesmarkt ist so schön wie fast kein anderer. Der beliebte Weihnachtsmarkt bekommt einen europaweiten Preis. Zusammen mit 10 anderen europäischen Städten wie Basel in der Schweiz oder das norwegische Trondheim. Der Preis wird von einem europaweiten Weihnachtsmarktverband verliehen und zeichnet unter anderem Tradition, Nachhaltigkeit und Atmosphäre aus. Der Augsburger Christkindlesmarkt rund um den Rathausplatz ist einer der ältesten Deutschlands. Er lockt jedes Jahr rund 1 Million Besucher aus der ganzen Welt an.
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19: Und wieder einmal gefühlt tummeln sich alle in Augsburg. Einmal Friedberger Straße stadteinwärts Höhe Lokalbahn, Karlstraße Richtung Theater, Hans-Böckler Straße stadteinwärts vor der MAN-Brücke. In Pfersee, da stehen sie in der Augsburger Straße stadteinwärts. Und es gibt tatsächlich einen kleinen Ausreißer. Bei euch in Memmingen in der neuen Welt wird stadteinwärts geblitzt.
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19: Ferienfeeling auf den Straßen, liebe Pendler, es ist so geil. Es ist einfach mal alles frei. Habt ihr noch etwas? Ihr könnt jederzeit durchklingeln oder eine WhatsApp schicken. 08000 96 7 96 7. Merci euch und eine gute Weiterfahrt. Nochmal schnell mit den Kindern einen schönen Italien-Urlaub machen, bevor die auf die Uni müssen. Das macht sogar Weltstar Jennifer Lopez bodenständig wie eine Mami, wie ich und ihr in Augsburg. Postet gerade Bilder bei Insta und ist jetzt für euch am Start mit Save Me Tonight.
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0: Einer der romantischsten Love-Songs aller Zeiten, Dermot Kennedy. Wir sind so verliebt in dich. Kiss Me, eure Lieblingssongs bei Hitradio RT1. Klamotten, Sonnenbrille, Wein aus der Region, Souvenirshopping, yay, I like. Im Urlaub muss sein, sonst war es doch auch irgendwie kein richtiger Urlaub. Und da der Euro eh immer so ein bisschen lockerer sitzt, gibt es doch für die eine Sache Geld, für die man normalerweise nichts bezahlen würde.
1: Souvenirs kaufen, die man zu Hause nie benutzen wird.
2: Magnete, Glücksbringer und Lokale in der Ecke.
0: Oder an der Kinderzimmertür meines Sohnes Moritz. Mittlerweile so voll, dass schon die Heizung und die Wand herhalten muss. Ja, der ist fleißig am Postkarten sammeln. Muss ich auch schon wieder sparen für den nächsten Urlaub. Und was kauft ihr da immer, obwohl ihr es zu Hause niemals kaufen würdet? Vielleicht ein T-Shirt mit Ich liebe dich oder irgendein anderer Touri-Kram? Schickt's uns rein. 08000 96 7 96 7.

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10: Die Augustsonne, die gibt wirklich alles, die will den Himmel nicht kampflos aufgeben. Hier und da scheint sie noch ganz kräftig, 27 Grad. Aber die ersten dicken Regen- und Gewitterwolken sind da, zum Beispiel bei euch in Odelshausen, Geltendorf, Bobingen. Da kommt es jetzt langsam

0: ganz schön gut runter.
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0: Es wird geblitzt in der Ortsausfahrt Rohrenfels Richtung Neuburg und in Augsburg in der Friedberger Straße statt Einwärtshöhe der Lokalbahn. Karlstraße Richtung Theater. Und Hans-Böckler Straße statt Einwärts vor der MAN-Brücke.
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0: Auf den Straßen läuft es soweit euch allen eine wunderbare Weiterfahrt und entdeckt ihr dabei etwas. Ihr könnt jederzeit WhatsAppen oder anrufen. Geht über die 08000 967 967 und ich stecke jetzt trotzdem mal gleich meinen Kopf in den Kühlschrank. Ich finde es sehr schwüldrückend heute. Kommt gut durch mit gute Laune Beats und viel Sonnenschein von Huntrix. Hier ist für euch Golden im Mehr Musik Sommer. Let's go!

Hi, wir sind's, Hitradio RT1 und habt ihr Tickets fürs Lechfimmern? Ich hoffe doch mal sehr und drück euch ganz fest die Daumen, dass ihr heute Abend Kino Open Air erleben könnt. Stand jetzt findet's trotz möglicher Schauer und Gewitter statt. Also viel Spaß beim Lechflimmern. Wir halten euch up to date und schenken euch eure Lieblingssongs. Hier ist Kamrad mit Be Mine.

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14: Der Himmel heute, ein echtes Spektakel. Wer gewinnt, die Sonne oder die Regenwolken? Mal so, stellenweise bleibt es wahnsinnig sonnig. Da messen wir auch 27 Grad. Da, wo starke Schauer und Gewitter sich entladen, da kühlt es ein bisschen runter.
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16: Mit Sophia Schuhn, guten Tag. Studium, Schulabschlüsse und Bildung im Allgemeinen. Das alles sind Bereiche, in denen junge Frauen in Deutschland besser abschneiden als junge Männer. Die sogenannte Gender Education Gap zeigt, vorletztes Jahr hatten Frauen beim Abitur mit 55% die Nase vorne. Außerdem mussten sie seltener die Klasse wiederholen. Beim Schulabschluss nach der 9. Klasse waren mit fast 60% die Mehrheit der Absolventen männlich. Und später beim Studium zeigt sich das gleiche Bild. Frauen beenden sowohl Bachelor- als auch Masterstudiengänge im Schnitt schneller als Männer. Die Verbraucherzentralen in Deutschland fordern mehr Anreize zum Kauf von Elektroautos. Die staatliche Förderung sollte an den Fahrzeugpreis gekoppelt werden, sagt der Bundesverband. Damit werde E-Mobilität auch für Menschen mit geringen und mittleren Einkommen erschwinglich. Ein Zuschuss sollte laut Verband nur bis zu einem bestimmten Listenpreis gezahlt werden. Die schweren Misshandlungsvorwürfe rund um ein Kinderheim im Oberallgäu haben im April bundesweit für Schlagzeilen gesorgt. Jetzt sind die Ermittlungen der Regierung von Schwaben abgeschlossen. Die ehemalige Heimleitung darf ihren Beruf nicht mehr ausüben und die Einrichtung bleibt künftig geschlossen. Im April hatte das Jugendamt 6 Kinder dort rausgeholt und in Obhut genommen. Sie sollen unter anderem kalt abgeduscht oder mit Chilisauce beschmiert worden sein. Die Staatsanwaltschaft Kempten ermittelt weiter in dem Fall.
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14: Da steht einer in Memmingen Richtung Woringen unter der Autobahnbrücke. Dann wird Augsburg-Friedberger Straße statt Einwärtshöhe der Lokalbahn geblitzt. Und wen habe ich jetzt dran? Hier ist die Julia, hi.
17: Der Wanner, hi. Du, Olli, mit dem Blitzemelden, der steht von der City Galerie kommen auf der rechten Seite Richtung Leckhausen an der Amasaki-Allee. Du, roter Bus ist es.
14: Ein roter Bus, ich danke dir vielmals fürs Melden.
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14: Auf den Straßen läuft es. Habt ihr noch etwas? Ihr könnt jederzeit durchklingeln. WhatsAppen, das ist die Nummer 08000 96 7 96 7. Vielen Dank euch und eine gute Weiterfahrt.
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14: Ach, Tiffany Harris ist auf Tour. Sie kommt leider nicht nach München oder hier in die Region. Sehr bedauerlich. Bitte überleg es dir nochmal. Hier warten die besten Fans und wir hauen dich raus in der RT1 Playlist. Sehr erlesene Mehr Musik Sommer. Hier ist sie für euch mit Vertigo.
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Hallo, liebe Mamas und Papas in Augsburg und der Region. Hier ist Hitradio RT1. Und habt ihr zufällig, wie ich, ein Kind, das, sagen wir mal, eher lebendig ist und wild? Dann vielleicht besser die Ohren zuhalten, nachmachen verboten. Ein 8-jähriger Bubi aus Dürlingen im Landkreis Günzburg hat sich am Dienstagabend ein Elektroauto geschnappt und ist damit nach Hause gefahren. Himmelhilf! War mit Sicherheit die Spritztour seines jungen Lebens, so nach dem Motto, tschüss Mami, ja. Aber wie kommt er auf die Idee? Gut, das Auto stand offen auf einem Parkplatz in Mönstetten, das ist schlecht, aber sich reinzusetzen und loszufahren, das ist schon ein Ding. Hat sich aber vorbildlich an die Geschwindigkeitsbegrenzung gehalten und ihm ist zum Glück nichts passiert und dem Auto auch nicht.

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13: Mit Julia Draxler. Gut einen Monat gibt's das neue Kombibad Schwimmwerk in Memmingen. Und wir haben jetzt mal die frischen Google-Rezensionen gecheckt. Fazit: optisch schön, neu und modern, tolle Schwimmerbecken. Hauptkritikpunkte sind dagegen das Preis-Leistungs-Verhältnis. Es fehle ein Schwimmertarif. Und viele sind keine Fans des neuen Parksystems. Das sei unübersichtlich und teils fehlerhaft. Aber es gibt auch wirklich absurde Rezensionen. Einer schreibt ja zum Beispiel: Wir hatten ja keine hohen Erwartungen. Dann gibt's aber einen Abzug, weil das Klopapier einlagig ist und am Hintern klebe.
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14: Regen-Hotspot aktuell nicht bei uns. Yay! Die meisten Regenschauer kommen gerade über München runter und auch Richtung Weilheim, Bad Tölster, die Ecke. Bei uns zwar viele Wolken, aber weitestgehend trocken. Hier und da spitzelt die Sonne durch bei 27 Grad. Aber Obacht ist vorgetäuscht. Es kann heute durchaus noch nass werden.
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14: Ein neuer Blitzer in Augsburg, und zwar am Magasaki-Allee Richtung Lechhausen. Und wir bleiben direkt in Augsburg. In Pfersee blitzen sie noch in der Augsburger Straße stadteinwärts. Dann noch Friedberger Straße stadteinwärts Höhe Lokalbahn. Und noch in der Ortsausfahrt Rohrenfels Richtung Neuburg.
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14: Auf den Straßen ist einfach mal alles frei. Wunderbar, wir machen's quick and dirty. Habt ihr noch etwas, ihr könnt jederzeit mal durchklingeln oder eine WhatsApp rüberschicken. Das geht über die 08000 96 7 96 7. Vielen Dank euch und ich hoffe, dass es nicht dirty wird zwischen Olivia Rodrigo und Taylor Swift. Olivia, legst du dich mit der Königin des Pop an? Hat jetzt einen Artikel geliked, der eher schlecht über die Sängerin spricht. Bitte, muss doch nicht sein, du fängst doch jetzt gerade erst an und du bist so gut. Hier ist Drop Dead in eurem Mehr Musik Sommer.

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18: Nochmal richtig angenehmes Sommerwetter heute. Ab und zu können vor allem am Abend Schauer und Gewitter runterkommen, aber meistens ist es trocken und sonnig. Morgen ist aber dann öfter der Schirm gefragt.
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19: Mit Gisa Weber. Guten Tag. Immer weniger Azubis sind mit ihrer Ausbildung zufrieden. Wie eine Studie des Deutschen Gewerkschaftsbunds zeigt, sind es nur rund 2/3. Viele Azubis klagen über Überstunden und dass sie oft Aufgaben übernehmen müssen, die nichts mit der eigentlichen Ausbildung zu tun haben. Es läuft richtig gut beim Ausbau der Solarenergie. Das gesetzlich festgelegte Ausbauziel für dieses Jahr ist schon jetzt im August erreicht, heißt es vom Bundesverband Solarwirtschaft. Inzwischen sind mehr als 6 Millionen Solarstromanlagen in Deutschland installiert. Bei einem Unfall in den Berchtesgadener Alpen ist ein Mann ums Leben gekommen. Der 76-Jährige war gestern Nachmittag am Rinnkendelsteig unterwegs und stürzte rund 100 Meter in die Tiefe. Bergwacht und Rettungshubschrauber waren schnell vor Ort, konnten ihn aber nicht mehr retten. Die Polizei untersucht jetzt, wie es zu dem Unfall kommen konnte. Der SC Freiburg will nach dem Finaleinzug in der Europa League auch diese Saison wieder international mitmischen. Darum geht's heute im Quali-Hinspiel für die Conference League. Die Freiburger sind am Abend zu Gast beim FC Motherwell in Schottland und dabei der klare Favorit.
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18: Schönen Nachmittag auf die Straßen. Die drei neuesten Blitzer stehen in Augsburg in der Magasaki-Allee, wenn ihr Richtung Blechhausen fahrt, in der Ortsausfahrt von Rohrenfels Richtung Neuburg und nochmal in Augsburg in der Friedberger Straße stadteinwärts bei der Lokalbahn.
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18: Eine Meldung von der A9 München Richtung Nürnberg zwischen Manching und Ingolstadt Nord. Momentan 6 Kilometer Stau und ansonsten scheint sie aber freie Fahrt zu haben. Falls nicht, meldet uns Staus und Blitzer sehr gerne immer unter der 08000 96 7 96 7. Vielen Dank und gute Fahrt.
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18: Um kurz nach zwei schönen vorletzten Nachmittag im Job, wenn ihr nicht eh auch Urlaub habt. Ja, und während ihr euch auf dem Weg zum Feierabend gleich einen extra starken Kaffee rauslasst, sorgen Tempa City gleich dafür, dass heute alles ganz relaxed läuft. Richtig cooler Song Self-Aware läuft gleich bei uns. Und los geht's jetzt mit dem Sommerhit des Jahres mit ganz viel Power. Shakira mit Dai Dai jetzt für euch hier bei Hitradio RT1.

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5: Jetzt ist es 2:30.
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5: Nochmal richtig schön sommerlich ist es heute. Ab und zu sind ein paar Schauer unterwegs. Gewitter können auch runterkommen, aber meistens ist es trocken und mit 27 Grad nochmal sehr, sehr angenehm warm.
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5: Schönen Nachmittag in die Cockpits. Die drei neuesten Blitzer für euch stehen auf der B25 zwischen Möttingen und Nördlingen im 100er Bereich, in Augsburg in der Amagasaki Allee, wenn ihr Richtung Lechhausen fahrt, und nochmal in Augsburg in der Augsburger Straße, und zwar stadteinwärts.
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5: Sieht gut aus, ihr habt freie Fahrt. Aber falls doch was sein sollte, meldet uns Staus und Blitzer sehr gerne immer unter der 08000 96 7 96 7. Vielen Dank schon mal. Gute Fahrt. Ja, und während viele heute schon den Feierabend planen, haben andere gerade erst angefangen mit der Spätschicht. Falls ihr auch dazugehört, schön, dass ihr mit dabei seid. Und mit den nächsten 20 Minuten Hits am Stück vergeht auch die jetzt erstmal wie im Flug. Leonie bringt gleich ganz viel Leichtigkeit mit und ordentlich Bums hat Kato für euch. Hier ist Turn the Lights Off bei RT1.
6: Was?

0: 10 vor 3, schönen Donnerstag mit Hitradio RT1. Ich bin Johannes Schmitz und bei mir im Studio ist jetzt Ramona Schwab aus eurer RT1 Morgenshow. Hi Ramona, du hast uns diese Woche ja einen ganz besonderen neuen Track als Hit-Tipp mitgebracht, gell?
1: Dieser Hit reißt euch jetzt raus aus diesem Alltagstrott. Yay. Wir schalten die Welt da draußen für 3 Minuten auf Pause. Der neue Hit von Cat's Eye, der klingt genauso wie die Mädels sind. Sie sind cool, lässig und absolut hin- und mitreißend. Dieser Beat trägt euch jetzt in Richtung Feierabend. Cat's Eye und Animal, unser Hitradio RT1 Hit-Tipp der Woche.

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17: Richtig schönes Sommerwetter, heute mit einem bisschen April-Feeling mit dabei. Ab und zu ein paar Schauer unterwegs, in der Sonne aber richtig warm, Topwerte um die 27 Grad. Lasst euch gut gehen, genießt es.
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18: Mit Gisa Weber, guten Tag. 2 von 3 Azubis sind mit ihrer Ausbildung zufrieden. Das sind so wenige wie noch nie, zeigt der neue Ausbildungsreport des Deutschen Gewerkschaftsbundes. Als große Belastung sehen viele Lehrlinge etwa, dass sie oft Aufgaben übernehmen müssen, die nichts mit der Ausbildung zu tun haben. Aktuell macht Deutschland richtig Tempo in Sachen Solarenergie. Das gesetzlich festgelegte Ausbauziel für dieses Jahr ist schon jetzt im August erreicht. Der zuständige Bundesverband befürchtet allerdings, dass der Kurs von Wirtschaftsministerin Reiche den Boom ausbremst. Kinder sollen künftig zu einer neuen Vorsorgeuntersuchung. Geplant ist sie für 9- bis 10-Jährige. Kinderarztpraxen sollen bei der sogenannten U10 die Kinder auf mögliches Übergewicht und psychische Auffälligkeiten checken, sowie die Eltern in Sachen Impfungen beraten. Für einen neuen Netflix-Film werden in München und Oberbayern bis zu 4000 Komparsen gesucht. Gedreht wird im Herbst, unter anderem auf dem Oktoberfest. Gesucht werden Kinder, Erwachsene und Senioren, etwa als Wiesengäste, Bedienungen oder Blasmusikanten. Tracht ist von Vorteil, aber keine Pflicht. Wie der Film heißt und wer mitspielt, ist nicht bekannt.
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17: Schönen Nachmittag auf die Straßen. Die drei neuesten Blitzer für euch stehen auf der B25 zwischen Möttingen und Nördlingen in der 100er-Zone, in Augsburg in der Amagasaki-Allee Richtung Lechhausen und nochmal in Augsburg in der Friedberger Straße stadteinwärts bei der Lokalbahn.
16: 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Wir wünschen dir gute Fahrt.
17: Es staut sich auf der A9 München Richtung Nürnberg zwischen Manchen Garching und Lenting auf 10 Kilometern. Und ansonsten aber, wie es aussieht, alles gut auf den Straßen. Wenn ihr was für uns habt, dann meldet Staus und Blitzer uns immer gerne unter 08000 96 7 96
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17: Hallo ihr Lieben, um kurz nach drei, ja und mal ehrlich, so ein Donnerstag, der kann schon was, oder? Vorletzter Arbeitstag, das Wochenende winkt schon aus der Ferne und draußen ist es richtig angenehm. Also Fenster auf, Motivation rein oder zumindest zu tun, als ob. Geht super mit Felix Jähn. Pride haben wir gleich für euch und reinstarten tun wir mit Teddy Swims und einem definitiv eurer Lieblingshits, Mr. Know It All, jetzt hier bei Hitradio RT1 im Mehr Musik Sommer.

0: Servus und schönen Donnerstag mit Hitradio RT1. Ich bin Johannes Schmitz. Ja, und viele von euch haben den Urlaub ja schon hinter sich oder freuen sich noch drauf, noch besser. Und wir kennen es alle, im Urlaub sitzen die Euros einfach immer mal ein bisschen lockerer. Und für eine Sache geben wir immer gern Geld aus, die wir hier normalerweise nicht kaufen würden.
1: Souvenirs kaufen, die man zu Hause nie benutzen wird.
2: Magnete, Glücksbringer und lokale Spezialitäten. Am Flughafen oder in den Souvenirshops werden dann die letzten Urlaubs-Euro nochmal gut investiert. Man braucht ja schließlich auch eine gute Begründung, um die halbe Welt zu reisen. Ja, hier Tante Monika, die wollte unbedingt noch den Kühlschrankmagnet aus Japan. Ja, Flug ist direkt gebucht. Zu Hause landen dann die Souvenirs meistens irgendwo in der Ecke.
0: Ja, genau so ist es. Ich kenne das so. Und wir wollen jetzt von euch mal wissen, was kauft ihr denn immer im Urlaub, obwohl ihr es eigentlich zu Hause niemals kaufen würdet? Den klassischen Kühlschrankmagneten, eine Tasse, ein T-Shirt mit Ich liebe ... drauf oder irgendeinen kompletten anderen sinnlosen Touri-Kram? Erzählt's uns gern unter 08000 96 7 96 7, und freut euch jetzt mit mir über einen der lässigsten Tracks zur Zeit. Schadet an einem Donnerstagnachmittag überhaupt nichts. Hier ist für euch Joe mit End of Beginning im Mehr Musiksommer bei RT1. We'll be right back.

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8: 15.30 Uhr, halb 4.
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8: Ja, oft nochmal richtig angenehmes Sommerwetter heute, aber auch Windschauer und Gewitter sind jetzt am Nachmittag und auch später am Abend vor allem unterwegs. Temperaturen so zwischen 22 und 27 Grad heute.
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8: Schönen Nachmittag in die Cockpits. Die drei neuesten Blitzer stehen auf der Verbindungsstraße von Anwalting Richtung Rehling, dann auf der B25 zwischen Möttingen und Nördlingen in der 100er Zone und noch in Augsburg in der Amagasaki Allee, wenn ihr Richtung Lechhausen fahrt.
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8: Vorsicht auf der R9 Nürnberg Richtung München. In der Ausfahrt Manching liegt ein Reifen auf der Straße. Außerdem auf der R9 Richtung Nürnberg zwischen Manching und Lenting immer noch 9 Kilometer Stau. Und Vorsicht in Augsburg auf der B17 Höhe Göggingen. Gefahr durch Aquaplaning, weil es da gerade ganz schön runterschüttet. Fehlt noch was? Dann meldet uns Staus und Blitzer immer sehr gern unter 08000 96 7 96 7. Vielen Dank und gute und entspannte Fahrt. Und natürlich haben wir auch jetzt wieder eure besonders fette Musikstrecke. Michael Schulte hat mal wieder tief in die Gefühlekiste gegriffen und wartet gleich auf euch. Und los geht's mit Filmmusik, die richtig lang im Ohr bleibt. Hier sind Huntricks mit Golden. Um kurz nach 3:30 im Meermusiksommer bei RT1.

0: Viertel vor vier durch. Danke, dass ihr den Nachmittag mit Hitradio RT1 verbringt. Ich bin Johannes Schmitz. Ja, und wir sind mittendrin in den Sommerferien und machen sie für euch zu was ganz Besonderem. Und zwar schenken wir euch die geilsten Events und Erlebnisse hier in unserer Region. Und bei mir am Telefon ist jetzt Tobias. Hi Tobias, du hast auf rt1.de eingecheckt und willst gern deinem Freund eine coole Überraschung machen, gell?
1: Ja, genau.
0: Genau. Und da hast du angegeben, dass du gerne deinem Freund eine schöne Überraschung machen wolltest.
1: Ja, genau, das stimmt.
0: Du hast auch gesagt, ihr seht euch gar nicht so oft.
1: Ja, genau. Also die Arbeitszeiten haben sich jetzt geändert bei beiden und deswegen sehen wir uns nicht so oft.
0: Und deswegen wäre so ein bisschen Zeit zu zweit und ein bisschen relaxen und ein bisschen baden, ein bisschen Sauna, ein bisschen Wellness genau das Richtige, oder?
1: Ja, genau.
0: Und das gäbe es ja alles in der Alpentherme in Ehrenberg.
1: Ja.
0: Dann würde ich sagen, geht doch da einfach zusammen hin.
1: Ja, super, vielen Dank.
0: Und dann schenken wir euch das.
1: Dankeschön.
0: Dann musst du jetzt gar nicht viel weitermachen, außer dich freuen. Und das Badezeug natürlich nicht vergessen.
1: Das genau. Ohne den wäre schlecht.
0: Ja, wobei, dann wird es halt ein FKK-Tag.
1: Ja.
0: Ja, und jetzt seid ihr dran. 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Und jetzt geben wir richtig Vollgas mit Bibi Rexha und New Religion hier bei rt1.

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23: Ja, oft ist es noch sonnig, aber immer öfter mischen sich schon Schauer und Gewitter dazu. Und genauso geht's auch am Wochenende weiter, nur mit ein paar mehr Grad weniger.
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24: Mit Gisa Weber, guten Tag. Immer weniger Azubis sind mit ihrer Ausbildung zufrieden. Wie eine Studie des Deutschen Gewerkschaftsbunds zeigt, sind es nur rund 2/3. Viele Azubis klagen über Überstunden und dass sie oft Aufgaben übernehmen müssen, die nichts mit der eigentlichen Ausbildung zu tun haben. Es läuft richtig gut beim Ausbau der Solarenergie. Das gesetzlich festgelegte Ausbauziel für dieses Jahr ist schon jetzt im August erreicht, heißt es vom Bundesverband Solarwirtschaft. Inzwischen sind mehr als 6 Millionen Solarstromanlagen in Deutschland installiert. Der Waldbrand an der deutsch-belgischen Grenze ist vollständig unter Kontrolle. Das Feuer dürfte sich nun nicht weiter ausbreiten, wenn die Wetterbedingungen so bleiben wie jetzt, heißt es von den Behörden. Rund 350 Einsatzkräfte waren zuletzt noch vor Ort, darunter auch deutsche Feuerwehrleute. Bei einem Unfall in den Berchtesgadener Alpen ist ein Mann ums Leben gekommen. Der 76-Jährige war gestern Nachmittag am Rinnkendelsteig unterwegs und stürzte rund 100 Meter in die Tiefe. Bergwacht und Rettungshubschrauber waren schnell vor Ort, konnten ihn aber nicht mehr retten. Die Polizei untersucht jetzt, wie es zu dem Unfall kommen konnte.
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23: Schönen Nachmittag auf die Straßen. Die drei neuesten Blitzer stehen auf der Verbindungsstraße von Anwalting Richtung Rehling, in Augsburg in der Amagasaki-Allee Richtung Lechhausen und auf der B25 zwischen Möttingen und Nördlingen im 100er-Bereich.
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23: Vorsicht auf der A7 Füssen Richtung Ulm. Zwischen Dietmannsried und der Raststätte Allgäuer Tor Ost liegen Reifenteile auf der rechten Spur. Außerdem Reifenteile auf der A8 Richtung München zwischen Augsburg Ost und Friedberg. Und es gab einen Unfall in Dillingen vor der Donaubrücke. Statt einwärts hat's gekracht. Da dauert's momentan 10 Minuten länger. Und zum Schluss noch die A9 München Richtung Nürnberg. Zwischen Manching und Lenting immer noch 8 Kilometer Stau. Fehlt noch was? Dann gebt's uns gern durch unter 08000 96 7 96. Vielen Dank und gute und sichere Fahrt.
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23: Ja, der Donnerstag macht sich auf die letzten Meter. Ihr steht vielleicht gerade im Stau, seid auf dem Rückweg vom Kinderspielplatz oder diskutiert in der Werkstatt, wer die letzten Schweißarbeiten heute machen muss, wie auch immer euer Nachmittag aussieht. Wir sorgen dafür, dass ihr auf jeden Fall richtig nice klingt. Alex Warren gleich für euch mit Fever Dream und los geht's ganz gechillt mit One Republic und Need Your Love hier bei Hitradio RT1 im Mehr Musiksommer. Schönen Nachmittag.

Hallo ihr Lieben, hier ist Hitradio RT1 an eurem Donnerstagnachmittag. Und sagt mal, ist es bei euch auch so, wenn der Chef nicht da ist und Urlaub hat, dann ist es in der Arbeit ein bisschen so, als hätte man selber auch Urlaub, oder? Läuft alles ein bisschen lockerer, die Stimmung ist tiefenentspannt, die To-Do-Liste wird eher zur unverbindlichen Empfehlung. Und wenn jemand fragt, wann es fertig sein soll, ist die Antwort innerlich ganz klar, wenn der Chef wieder da ist. Kleiner Haken, irgendwann kommt er tatsächlich wieder zurück, aber bis dahin genießen wir jetzt einfach diesen kleinen Bürourlaub. Und der passende Soundtrack dazu kommt von Miley Cyrus. Hier ist End of the World bei Hitradio RT1.

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2: Es ist 16:30.
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2: Ja, trinken sollte man halt können. So, der Sommer kann sich übel. Tja. Also, zurück zum Wetter. Der Sommer kann sich nicht so richtig entscheiden heute. Oft ist es noch sonnig, aber immer öfter regnet es kräftig. Bisschen wie im April, Topwerte um 26 Grad.
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2: Ja, wenn's in der falschen Kehle ist, machst du nix. Hier die drei neuesten Blitzer für euch. Erster, Verbindungsstraße von Anwalting Richtung Rehling. Dann auf der B25 zwischen Möttingen und Nördlingen im 100er Bereich. Und noch in Augsburg in der Amagasaki-Allee, wenn ihr Richtung Lechhausen fahrt.
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2: Vorsicht auf der A8 Richtung München zwischen Neuses und Augsburg-West. Da ist die Ausfahrt wegen eines Unfalls gesperrt. Dann B300 kurz vor Gessertshausen Richtung Diedorf liegt ein Baum auf der Straße. Und noch Stau auf der A9 München Richtung Nürnberg zwischen Manching und Lenting. Da ist ein Auto liegen geblieben und es staut sich auf 8 Kilometer. Wenn noch was fehlt, meldet uns Staus und Blitzer immer sehr gern unter 08000 96 7 96 7. Vielen Dank schon mal und kommt gut und entspannt an. Und für entspannten, aber nicht langweiligen Sound aus euren Boxen sorgen jetzt wieder 30 Minuten Hits hier bei Hitradio RT1. Holly Humberstone zeigt euch gleich, wie viel Gefühl in einen einzelnen Song passt. Und das hier sind Fastboy mit einem meiner Lieblingshits. Beautiful Life heißt er. Und ich bin Johannes Schmitz und wünsche euch einen richtig schönen Nachmittag mit RT1.

Schönen Nachmittag mit Hitradio RT1. 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Jetzt kommen aber erstmal Hurts und Purple Disco Machine mit Wonderful Life 25 bei RT1.

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10: Man könnte meinen, es ist April. Oft ist es sonnig, gleich drauf ist es dann wieder nass. Dann kommen Gewitter, dann ist es wieder sonnig und genauso geht es auch am Wochenende weiter mit nur ein paar Grad weniger.
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11: Mit Gisa Weber, guten Tag. 2 von 3 Azubis sind mit ihrer Ausbildung zufrieden. Das sind so wenige wie noch nie, zeigt der neue Ausbildungsreport des Deutschen Gewerkschaftsbundes. Als große Belastung sehen viele Lehrlinge etwa, dass sie oft Aufgaben übernehmen müssen, die nichts mit der Ausbildung zu tun haben. Gutachter haben im vergangenen Jahr fast 3.100 schwere Behandlungsfehler bei Ärzten festgestellt. Bei knapp 100 Patienten endeten sie tödlich, so der medizinische Dienst der Krankenkassen. Außerdem gab es 150 sogenannte Never-Events, in denen etwa Patienten vor einer OP verwechselt wurden. Die Bundesanwaltschaft ermittelt gegen einen jungen Mann aus Rheinland-Pfalz. Er soll Chef einer rechtsextremen Terrorgruppe und einer Gruppe von Online-Sadisten gewesen sein. Mit anderen soll er einen Jungen in Russland dazu gebracht haben, ein anderes Kind zu erstechen. Im März wurde er festgenommen. Für einen neuen Netflix-Film werden in München und Oberbayern bis zu 4000 Komparsen gesucht. Gedreht wird im Herbst, unter anderem auf dem Oktoberfest. Gesucht werden Kinder, Erwachsene und Senioren, etwa als Wiesengäste, Bedienungen oder Blasmusikanten. Tracht ist von Vorteil, aber keine Pflicht. Wie der Film heißt und wer mitspielt, ist nicht bekannt.
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12: mit Maike Blumenfeld. Im mutmaßlichen Missbrauchsfall in einem Kinderheim in Immenstadt steht jetzt fest, die Einrichtung wird es in Zukunft nicht mehr geben. Die Regierung von Schwaben hat ihre Ermittlungen in dem Fall abgeschlossen. Auch die ehemalige pädagogische Leitung darf ihren Beruf nicht mehr ausüben. Im April hatte das Jugendamt nach schweren Vorwürfen 6 Kinder aus der Einrichtung geholt. Sie hatten in ihren Familien traumatische Erfahrungen erlebt. In der Einrichtung sollen sie dann zum Beispiel mit Chilisauce beschmiert oder kalt abgeduscht worden sein. Die Staatsanwaltschaft ermittelt weiter.
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10: Schönen Spätnachmittag auf die Straßen, hier die 3 neuesten Blitzer für euch. Einer in Langweid in der Vorrätstraße, einer in Augsburg in der Stettenstraße stadteinwärts und noch einer auf der Verbindungsstraße von Anwalting, wenn ihr Richtung Rehling fahrt.
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10: A7 Füssen Richtung Ulm, zwischen Illertissen und dem Rastplatz Tannengarten hat's gekracht, da ist die linke Spur blockiert. blockiert. Dann auf die A8 Richtung München. Da ist die Ausfahrt Augsburg West aktuell wegen eines Unfalls gesperrt. Und es staut sich auf der A9 Nürnberg Richtung München. Zwischen Ingolstadt Süd und Langenbruck, da liegen mehrere umgestürzte Bäume auf der Straße. 6 Kilometer der Stau da. Und in der Gegenrichtung auf der A9 zwischen Manching und Lenting Richtung Nürnberg ist ein Auto liegen geblieben. Da staut sich's auch auf 8 Kilometern. Fehlt noch was? Dann meldet uns gerne Staus oder Blitzer unter 08000 96 7 96 7. Vielen Dank.
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10: Um kurz nach 5, ja, viele haben es schon geschafft. Für heute schönen Feierabend euch, aber die meisten müssen wahrscheinlich noch ein bisschen. Und Shakira und Bonaboy sorgen gleich für den nötigen Motivationspush.

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10: Jetzt ist es 5:30.
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10: Ja, wechselhaft geht's rein in euren Donnerstagabend. Paar Sonnenstrahlen gibt's noch, aber immer öfter regnet's auch kräftig. Die Nacht ist dann wieder meistens trocken, aber ab morgen Mittag regnet's fröhlich weiter.
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10: Servus in die Cockpits. Die drei neuesten Blitzer stehen in Allershausen in der Kesselbodenstraße. Auf der B300 Eichach Richtung Dasing zwischen Eichach Süd und Eichach West und in Langweid in der Vorrätstraße.
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10: Es hat gekracht auf der R7 Füssen Richtung Ulm zwischen Illertissen und dem Rastplatz Tannengarten. Da ist die linke Spur blockiert. Dann gibt's da auch Stau. Und zwar auf der R7 Richtung Ulm zwischen dem Rastplatz Badhauser Wald und Föhringen auf 4 Kilometern. Und mehrere umgestürzte Bäume liegen auf der A9 Nürnberg Richtung München zwischen Ingolstadt Süd und Langenbruck. Da bitte besonders aufpassen. Und es staut sich noch auf der A9 Richtung Nürnberg zwischen Manching und der Raststätte Köschinger Forst Ost. Weil da ist ein Auto liegen geblieben. 8 Kilometer ist da der Stau. Wenn ihr noch was für uns habt, dann gebt's uns sehr gerne durch unter der 08000 96 7 96 7. Vielen Dank und gute Fahrt mit Hitradio RT1. Und vor allem nicht ärgern lassen von den anderen Autofahrern. Es kann halt nicht jeder so gut wie ihr, aber falls ihr euch doch richtig ärgern müsst, kommt ihr jetzt ganz easy runter mit der nächsten Hit-halben Stunde. In der wartet jetzt zum Anfang schon Tiffany Harris mit Vertigo auf euch und viel mehr gute Laune. Passt in einen einzelnen Track echt kaum rein. Ich bin Johannes Schmitz und wünsche euch einen wunderschönen Abend mit Hitradio RT1.

Schönen Abend und willkommen hier bei Hitradio RT1. Ich bin Johannes Schmitz und ihr werdet überrascht sein, es ist Mitte August und wir müssen über den Augsburger Christkindlesmarkt reden. Ja, an den geht heute nämlich unser Like des Tages, weil er ist jetzt als einer der schönsten und besten Weihnachtsmärkte ganz Europas ausgezeichnet worden und zwar mit dem Excellent European Christmas Market Award. Sauber, gefällt uns. Und auch der hier gefällt uns richtig gut und ich weiß, euch auch. Hier ist Newcomer Somber mit Undressed im Meer Musiksommer.

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14: Heute Abend und in der Nacht viele Wolken und es kann immer wieder mal regnen. Tiefstemperatur 16 Grad. Morgen ein Freitag in Grau. Immer wieder mal wird es auch nass. Toptemperatur 21 Grad.
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15: Mit Gisa Weber. Guten Abend. Immer weniger Azubis sind mit ihrer Ausbildung zufrieden. Wie eine Studie des Deutschen Gewerkschaftsbunds zeigt, sind es nur rund 2/3. Viele Azubis klagen über Überstunden und dass sie oft Aufgaben übernehmen müssen, die nichts mit der eigentlichen Ausbildung zu tun haben. Ein rumänischer Kampfjet hat eine mit Sprengstoff beladene Seedrohne zerstört. Sie sei mehrere hundert Meter von einem rumänischen Gasfeld im Schwarzen Meer entfernt getroffen worden, heißt es von der Regierung in Bukarest. Wer die Drohne losgeschickt hat, ist bislang unklar. Bei einem Unfall in den Berchtesgadener Alpen ist ein Mann ums Leben gekommen. Der 76-Jährige war gestern Nachmittag am Rinnkendelsteig unterwegs und stürzte rund 100 Meter in die Tiefe. Bergwacht und Rettungshubschrauber waren schnell vor Ort, konnten ihn aber nicht mehr retten. Die Polizei untersucht jetzt, wie es zu dem Unfall kommen konnte. Der SC Freiburg will nach dem Finaleinzug in der Europa League auch diese Saison wieder international mitmischen. Darum geht's heute im Quali-Hinspiel für die Conference League. Die Freiburger sind am Abend zu Gast beim FC Motherwell in Schottland und dabei der klare Favorit.
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16: Mit Maike Blumenfeld. In Memmingen entsteht ein Zentrum für einen europäischen Rüstungskonzern. Das Neu-Ulmer Logistikunternehmen Honold investiert in den Standort von General Dynamics European Land Systems rund 30 Millionen Euro, eine der größten Investitionen der Firmengeschichte. Von dem Zentrum aus soll laut AZ dann auch das Werk in Augsburg beliefert werden. Dort werden unter anderem Radpanzer für die Bundeswehr hergestellt. Die Werke in Memmingen werden über 20.000 Quadratmeter Fläche haben. Das schafft auch zahlreiche Arbeitsplätze.
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14: Die drei neuesten Blitzer für euch. Allershausen in der Kesselbodenstraße, B300 Eichach Richtung Dasing zwischen Eichach Süd und Eichach West. Und Langweid am Lech in der Forretstraße.
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14: A7 Füssenreute Richtung Ulm zwischen Illertissen und dem Rastplatz Tannengarten gab es einen Unfall auf der linken Spur. A9 Nürnberg Richtung München zwischen Ingolstadt Süd und Langenbruck liegen mehrere umgestürzte Bäume auf der Straße und B2, da hat es einen Unfall auf der Abfahrt Mehring-Mitte gegeben. Haben wir noch was? Jawohl, die A9 München Richtung Nürnberg gleich nochmal. Das ist einfach die Strecke, da geht immer was. Zwischen Manching und der Raststätte Köschinger Forst Ost ist ein PKW liegen geblieben. Es staut sich auf einer Länge von 8 Kilometern. Der Besitzer von dem PKW möchte ich nicht sein. Staus und Blitze an die 08000 96 7 96 7. Vielen Dank und euch allen gute Fahrt. Ich bin Alexander Wohlrab und es ist der vorletzte Feierabend in dieser Arbeitswoche. Und jetzt kann man eigentlich wirklich sagen, meint die Woche ist gelaufen. Gut, das sagen viele schon am Montag. Und das ist komplett die richtige Einstellung. Und mit der schieben wir uns jetzt rein in den Donnerstagabend. Gleich jetzt mit Jennifer Lopez und David Guetta. Save me tonight.
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0: Donnerstagabend, ihr hört Hitradio RT1 und im Urlaub funktioniert unser Gehirn irgendwie anders. Es kann natürlich an der Tatsache liegen, dass man sich vielleicht schon um 9 Uhr morgens den ersten Cocktail oder das erste Weizen einbaut, aber auch nüchtern, irgendwie ist man anders drauf. Man denkt dann plötzlich so Sachen wie, ja, der Traumfänger aus Schafsdarm oder die mundgeschnitzte Nachbildung der Sagrada Familia sind ein Top-Urlaubsmitbringsel aus Berchtesgaden. Aber auch Essen bringt man ja durchaus mal als quasi kulinarisches Souvenir aus fremden Ländern mit und wundert sich, dass das dann nicht mehr so ganz toll ist. RT1-Hörerin Kerstin, was war's denn bei dir?
1: Der Klassiker, ich habe mal aus dem Urlaub in Österreich, habe ich so richtig gute Ingwerbonbons mitgenommen und als ich sie daheim gegessen habe, dachte ich mir, Gottes Willen, mir brennt alles weg.
0: Kann man höchstens noch verwenden, um den Geschmack des Tetrapack-Rotweins abzutöten, der an der kroatischen Adria auch deutlich besser schmeckte als daheim. Habt ihr auch schon mal Dinge als Souvenir aus dem Urlaub mitgenommen, die zu Hause nicht mehr ganz so toll waren? Wollen wir wissen, schickt uns eine Sprachnachricht an die 08000 96 7 96 7.
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1: Heute Abend und in der Nacht immer wieder viele Wolken und es kann auch gerne mal regnen. Tiefstemperatur 16 Grad. Morgen und ja, eigentlich so ein bisschen ins Wochenende rein dann schon grau in grau. Immer wieder wird's auch nass. Top-Temperatur morgen 21 Grad.
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1: Die drei neuesten Blitzer für euch. Langwart am Lech in der Vorreitstraße wird geblitzt, dann Augsburg-Stettenstraße stadteinwärts und B25 zwischen Möttingen und Nördlingen in der 100er-Zone.
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1: B2-Unfall auf der Abfahrt Mehring-Mitte. Dann haben wir die A7 Füssenreute Richtung Ulm zwischen Altenstadt an der Iller und dem Rastplatz Tannengarten. 8 Kilometer Stau. Die A8 Stuttgart Richtung München ist an der Ausfahrt Augsburg-West zwischen Neuses und Augsburg-West wegen Bergungsarbeiten gesperrt. Und die A9 München Richtung Nürnberg zwischen Manching und der Raststätte Köschinger Forster ist ein PKW liegen geblieben und es staut sich auf 8 Kilometern. Herr Wohlrab, sortieren Sie sich. Staus und Blitzer an die 0800 96 7 96 7. Vielen Dank euch allen. Gute Fahrt. Netflix, diese Plattform, auf der wir gerne mal einen ganzen Abend verbringen, um zu gucken, was wir gucken könnten und dann doch gar nichts gucken, hat ein musikalisches Phänomen geschaffen. Und zwar mit dem Anime-Film K-Pop Demon Hunters. 4 Songs aus dem Soundtrack sind gleichzeitig in die Top 10 geschossen und der absolut größte startet jetzt die halbe Stunde Hits am Stück. Das sind Huntricks mit Golden.

Das ist die halbe Stunde Hits am Stück hier. Mehr Musiksommer bei Hitradio RT1 und Michael Patrick Kelly hat sich für Run Free einfach mal einen kompletten Gospelchor als Unterstützung geholt. Der hat übrigens schon für Madonna, Blur, Outkast, Nick Cave und andere Popstars im Hintergrund rumgeschrien. Also nicht Michael Patrick Kelly, sondern der London Community Gospel Choir. Und wie das dann so tut, das hört ihr jetzt.

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12: Heute Abend und in der Nacht viele Wolken, es kann immer wieder mal regnen, Tiefstemperatur 16 Grad. Morgen wird's ein Freitag in Grau, immer wieder mal auch nass, Toptemperatur 21 Grad.
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13: Mit Gisa Weber, guten Abend. 2 von 3 Azubis sind mit ihrer Ausbildung zufrieden. Das sind so wenige wie noch nie, zeigt der neue Ausbildungsreport des Deutschen Gewerkschaftsbundes. Als große Belastung sehen viele Lehrlinge etwa, dass sie oft Aufgaben übernehmen müssen, die nichts mit der Ausbildung zu tun haben. Aktuell macht Deutschland richtig Tempo in Sachen Solarenergie. Das gesetzlich festgelegte Ausbauziel für dieses Jahr ist schon jetzt im August erreicht. Der zuständige Bundesverband befürchtet allerdings, dass der Kurs von Wirtschaftsministerin Reiche den Boom ausbremst. Das RKI schätzt, dass diesen Sommer schon 14.000 Menschen in Deutschland hitzebedingt zu Tode gekommen sind. Hitze führt nur ganz selten direkt zum Tod, etwa durch Hitzschläge. Meistens hatten die Hitzetoten Vorerkrankungen wie Herz-Kreislauf-Probleme. Für einen neuen Netflix-Film werden in München und Oberbayern bis zu 4.000 Komparsen gesucht. Gedreht wird im Herbst, unter anderem auf dem Oktoberfest. Gesucht werden Kinder, Erwachsene und Senioren, etwa als Wiesengäste, Bedienungen oder Blasmusikanten. Tracht ist von Vorteil, aber keine Pflicht. Wie der Film heißt und wer mitspielt, ist nicht bekannt.
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12: Die drei neuesten Blitzer für euch. Allershausen, Kesselbodenstraße, B300 Eichach Richtung Dasing zwischen Eichach Süd und Eichach West und Augsburg-Stettenstraße stadteinwärts.
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12: Auf der A8 Stuttgart Richtung München ist die Abfahrt Augsburg West nach einem Unfall gesperrt. A9 München Richtung Nürnberg zwischen Ingolstadt Süd und Lenting 4 Kilometer Stau und die B29 Aalen-Nördlingen ist zwischen Lauchheim und Aufhausen nach einem Unfall auch in beide Richtungen gesperrt. Staus und Blitzer an die 08000 96 7 96 7. Vielen Dank, euch allen gute Fahrt. Schönen Abend, ich bin Alexander Wohlrab und ich sage jetzt Deckel drauf und raus aus diesem Donnerstag. Wir schlüpfen jetzt mal in was Bequemes und zwar in den Feierabend und den passenden Soundtrack gibt's von mir mit dazu. Leonie, Teddy Swims, Katy Perry, Pink und Holly Humberstone jetzt gleich mit To Love Somebody. Geiler Song.
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1: 19.30 Uhr.
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1: Heute Abend und in der Nacht viele Wolken und es kann immer wieder mal regnen. Tiefstemperatur 16 Grad, morgen ein Freitag in Grau, immer wieder mal wird's auch nass, Toptemperatur 21 Grad. Und das Wochenende sieht auch nicht so viel besser aus.
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1: Die drei neuesten Blitzer für euch. Verbindungsstraße Anwalting Richtung Rehling, B25 zwischen Möttingen und Nördlingen in der 100er-Zone, Allershausen-Kesselbodenstraße.
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1: A7 Ulm Richtung Fürstenreute, zwischen dem Kreuz Ulm-Elchingen und Nersingen ist die rechte Spur nach einem Unfall gesperrt. A9 Nürnberg Richtung München, zwischen Ingolstadt Nord und Ingolstadt Süd liegen Gegenstände auf dem rechten Fahrbahnstreifen. Und nochmal die A9 Richtung Nürnberg, zwischen Ingolstadt Nord und Lenting derzeit 4 Kilometer Stau. Auf der A8 Stuttgart Richtung München ist die Abfahrt Augsburg West derzeit nach einem Unfall gesperrt. Und die B29 Aalen Nördlingen ist zwischen Lauchheim und Aufhausen nach einem Unfall in beiden Richtungen gesperrt. Staus und Blitzer an die 08000 96 7 96 7. Vielen Dank euch allen. Gute Fahrt. Der Donnerstagabend hier bei Hitradio RT1 jetzt mit Musik von einem Kerl, der hat vor seinem Durchbruch aber mal so sehr kein Geld gehabt, dass er zum Teil in seinem Auto geschlafen hat. Das kannst du auch nur machen, wenn du jung bist. Ab 30 reicht schon einmal ein bisschen krumm auf der Edelmatratze liegen und du musst 3 Wochen auf Reha. In Autos pennt Alex Warren sicher nicht mehr und bei uns startet er jetzt die halbe Stunde Hits am Stück mit Fever Dream. Ich bin Alexander Wohlrab, wünsche euch einen wunderschönen

Den mehr Musiksommer hier bei Hitradio RT1. Eine halbe Stunde Hits am Stück für euch. Und den Song jetzt, den hat Sophie Louis Scott, das ist die Frau hinter Sophie and the Giants, genau für 0 Uhr geschrieben. So hieß auch die EP, auf der das drauf war. Also sie sagt zumindest, das sei für 0 Uhr geschrieben, weil das sei der Moment, in dem der alte Tag geht und quasi alles wieder auf neu gesetzt wird. Exakt für 0 Uhr geschrieben. Dann dürfte ich den jetzt gar nicht spielen, oder was? Aber wisst ihr was? Wir lassen uns doch von so einem dahergelaufenen Popstar nichts sagen, oder?

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8: Viele Wolken gibt's heute Abend und es regnet immer wieder, teils auch kräftiger. In der Nacht geht's runter auf 18 Grad in Schrobenhausen. Morgen bleibt's grau und nass mit Regen in Wellen. Dazu liegen die Höchstwerte bei 21 bis 23 Grad.
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9: Mit Gisa Weber. Guten Abend. Immer weniger Azubis sind mit ihrer Ausbildung zufrieden. Wie eine Studie des Deutschen Gewerkschaftsbunds zeigt, sind es nur rund 2/3. Viele Azubis klagen über Überstunden und dass sie oft Aufgaben übernehmen müssen, die nichts mit der eigentlichen Ausbildung zu tun haben. Deutschland setzt ein deutliches Zeichen gegen die israelischen Siedlungspläne im Westjordanland. In einer gemeinsamen Erklärung mit Frankreich, Großbritannien und Italien wird ein Stopp des geplanten E1-Siedlungsprojekts gefordert. Israel hatte das Projekt zuletzt zum Bau ausgeschrieben. Bei den schweren Unwettern am Morgen ist auch ein Mann in Thüringen getötet worden. Er wurde von herabfallenden Ästen erschlagen, als er mit seinem Kind auf dem Weg zur Kita war. Das Kind blieb unverletzt. Bereits gestern Abend war in Rheinland-Pfalz eine Frau von einem umstürzenden Baum erschlagen worden. Der SC Freiburg will nach dem Finaleinzug in der Europa League auch diese Saison wieder international mitmischen. Darum geht's heute im Quali-Hinspiel für die Conference League. Die Freiburger sind am Abend zu Gast beim FC Motherwell in Schottland und dabei der klare Favorit.
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8: Die neuesten Blitzer stehen auf der Verbindungsstraße Anwalting Richtung Rehling, auf der B25 zwischen Möttingen und Nördlingen und in Allershausen auf der Kessel-Bodenstraße.
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8: Auf der A9 Nürnberg Richtung München, Achtung, zwischen Ingolstadt Nord und Ingolstadt Süd liegen Gegenstände auf dem rechten Fahrstreifen auf der Autobahn. Auf der A7 Ulm Richtung Füssenreute ist zwischen dem Kreuz Ulm-Elchingen und Nersingen nach einem Unfall die rechte Spur gesperrt. Und auf der A München ist die Abfahrt Augsburg West nach einem Unfall gesperrt.
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2: Viele Wolken gibt's heute Abend und es regnet immer wieder, teils auch kräftiger. In der Nacht geht's runter auf 18 Grad in Schrobenhausen. Morgen bleibt's grau und nass mit Regen in Wellen. Dazu liegen die Höchstwerte bei 21 bis 23 Grad.
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2: Die neuesten Blitzer stehen auf der Verbindungsstraße Anwalting Richtung Rehling, auf der B25 zwischen Möttingen und Nördlingen und in Allershausen auf der Kesselbodenstraße. Auf der A9 München Richtung Nürnberg, Achtung, in Höhe Ingolstadt Nord sind nach einem Unfall Leute auf der Fahrbahn. Auf der A8 München Richtung Stuttgart zwischen Dasing und Augsburg Ost liegen Fahrzeugteile auf der Autobahn. Gute Fahrt mit Hitradio RT1.
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2: Viele Wolken gibt es am Abend und dazu regnet es immer wieder, teils auch kräftiger. Runter geht's in der Nacht auf 17 Grad in Kaufbeuren. Morgen bleibt's meist bedeckt und nass. Der Regen kommt immer wieder durch. Dazu liegen die Höchstwerte bei 21 bis 23 Grad.
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3: Mit Gisa Weber. Guten Abend. 2 von 3 Azubis sind mit ihrer Ausbildung zufrieden. Das sind so wenige wie noch nie, zeigt der neue Ausbildungsreport des Deutschen Gewerkschaftsbundes. Als große Belastung sehen viele Lehrlinge etwa, dass sie oft Aufgaben übernehmen müssen, die nichts mit der Ausbildung zu tun haben. Deutschland setzt ein deutliches Zeichen gegen die israelischen Siedlungspläne im Westjordanland. In einer gemeinsamen Erklärung mit Frankreich, Großbritannien und Italien wird ein Stopp des geplanten E1-Siedlungsprojekts gefordert. Israel hatte das Projekt zuletzt zum Bau ausgeschrieben. Vor der Landtagswahl in Sachsen-Anhalt sorgt ein CDU-Kommunalpolitiker für Aufsehen. Bernd Pranger aus Stendal hat der AfD 10.000 Euro gespendet und dazu aufgerufen, die Partei zu wählen, schreibt die Süddeutsche Zeitung. Pranger begründet das mit einem angeblichen Linksruck in der CDU. Für einen neuen Netflix-Film werden in München und Oberbayern bis zu 4.000 Komparsen gesucht. Gedreht wird im Herbst, unter anderem auf dem Oktoberfest. Gesucht werden Kinder, Erwachsene und Senioren, etwa als Wiesengäste, Bedienungen oder Blasmusikanten. Tracht ist von Vorteil, aber keine Pflicht. Wie der Film heißt und wer mitspielt, ist nicht bekannt.
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2: Die neuesten Blitzer stehen in Augsburg auf der Stettenstraße stadteinwärts, auf der B25 zwischen Möttingen und Nördlingen und auf der Verbindungsstraße Anwalting Richtung Rehling.
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2: Auf der A9 München Richtung Nürnberg Vorsicht. In Höhe Ingolstadt Nord sind nach einem Unfall Personen auf der Fahrbahn. Auf der A96 München Richtung Lindau zwischen Buchloe West und Bad Wörishofen sind nach einem Unfall Personen auf der Fahrbahn. Gute Fahrt mit Hitradio RT1.
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2: Viele Wolken gibt es am Abend und dazu regnet es immer wieder, teils auch kräftiger. Runter geht's in der Nacht auf 17 Grad in Kaufbeuren. Morgen bleibt's meist bedeckt und nass. Der Regen kommt immer wieder durch. Dazu liegen die Höchstwerte bei 21 bis 23 Grad.
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2: Die neuesten Blitzer stehen in Augsburg auf der Stettenstraße stadteinwärts, auf der B25 zwischen Möttingen und Nördlingen und auf der Verbindungsstraße Anwalting Richtung Rehling. Auf der A9 München Richtung Nürnberg, Achtung, in Höhe Ingolstadt Nord sind nach einem Unfall Leute auf der Autobahn. Gute Fahrt mit Hitradio RT1.
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5: Viele Wolken gibt es am Abend und dazu regnet es immer wieder, teils auch kräftiger. Runter geht's in der Nacht auf 17 Grad in Kaufbeuren. Morgen bleibt's meist bedeckt und nass, der Regen kommt immer wieder durch. Dazu liegen die Höchstwerte bei 21 bis 23 Grad.
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6: Mit Sönke Röhling. Guten Abend. Die Bundesanwaltschaft ermittelt gegen einen jungen Mann aus Rheinland-Pfalz, der Jugendliche im Internet zu schweren Straftaten angestiftet haben soll. Der Fall erinnert an den sogenannten White Tiger aus Hamburg, gegen den wegen ähnlicher Fälle gerade der Prozess läuft. Zwei Drittel der Azubis in Deutschland sind mit ihrer Ausbildung unzufrieden. Das zeigt eine Studie des Deutschen Gewerkschaftsbundes. Viele klagen über Überstunden und darüber, dass sie oft Aufgaben übernehmen müssen, die nichts mit der eigentlichen Ausbildung zu tun haben. Deutschland setzt ein deutliches Zeichen gegen die israelischen Siedlungspläne im Westjordanland. In einer gemeinsamen Erklärung mit Frankreich, Großbritannien und Italien wird ein Stopp des geplanten E1-Siedlungsprojekts gefordert. Israel hatte das Projekt zuletzt zum Bau ausgeschrieben. Während sie in Deutschland an Waffensystemen ausgebildet wurden, haben in den vergangenen 4 Jahren offenbar hunderte ukrainische Soldaten desertiert. Das berichtet die Zeit. Sie können in Deutschland jedoch nicht vom Schutzstatus für vertriebene Ukrainer Gebrauch machen. In der Heimat droht ihnen sogar eine Haftstrafe.
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5: Die neuesten Blitzer stehen in Allershausen auf der Kessel-Bodenstraße, auf der Verbindungsstraße Anwalting Richtung Rehling und in Augsburg auf der Stettenstraße stadteinwärts.
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5: Auf der A9 München Richtung Nürnberg. Vorsicht, in Höhe Ingolstadt Nord sind nach einem Unfall Leute auf der Fahrbahn.
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1: Viele Wolken gibt es am Abend und dazu regnet es immer wieder, teils auch kräftiger. Runter geht's in der Nacht auf 17 Grad in Kaufbeuren. Morgen bleibt's meist bedeckt und nass. Der Regen kommt immer wieder durch. Dazu liegen die Höchstwerte bei 21 bis 23 Grad. Die neuesten Blitzer stehen in Allershausen auf der Kessel-Bodenstraße, auf der Verbindungsstraße Anwalting Richtung Rehling und in Augsburg auf der Stettenstraße stadteinwärts. Auf der A9 München Richtung Nürnberg, Achtung, in Höhe Ingolstadt Nord sind nach einem Unfall Personen auf der Fahrbahn. Gute Fahrt mit Hitradio RT1.
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1: Viele Wolken gibt es am Abend und dazu regnet es immer wieder, teils auch kräftiger. Runter geht's in der Nacht auf 17 Grad in Kaufbeuren. Morgen bleibt's meist bedeckt und nass. Der Regen kommt immer wieder durch. Dazu liegen die Höchstwerte bei 21 bis 23 Grad.
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2: Mit Sönke Röhling, guten Abend. Die Gasspeicher in Deutschland sind aktuell nur rund zur Hälfte gefüllt. Das sorgt weiter für Kritik. Linksparteichefin Schwertner fordert von Wirtschaftsministerin Reiche, verstaatlichte Gaslieferanten zum Füllen der Speicher zu nutzen. Verbraucherschützer warnen allerdings vor steigenden Preisen. Die Bundesanwaltschaft ermittelt gegen einen jungen Mann aus Rheinland-Pfalz, der Jugendliche im Internet zu schweren Straftaten angestiftet haben soll. Der Fall erinnert an den sogenannten White Tiger aus Hamburg, gegen den wegen ähnlicher Fälle gerade der Prozess läuft. Der Aufbau der Drohnenabwehr in Deutschland wird in den nächsten Jahren eine Daueraufgabe für die Bundespolizei. Das hat Innenminister Dobrindt erklärt. Bei einem Besuch der Fliegerstaffel der Bundespolizei im hessischen Fuldatal sagte er, man müsse sich auf ein Wettrüsten zwischen der eigenen Drohnenabwehr und den Angreifern einstellen. Deutschland macht immer mehr Tempo beim Ausbau der Solarenergie. Das gesetzlich festgelegte Ausbauziel für dieses Jahr ist schon jetzt erreicht. Der zuständige Bundesverband befürchtet allerdings, dass der Kurs von Wirtschaftsministerin Reiche dafür sorgen wird, dass die nächsten Ausbauziele verfehlt werden. Der SC Freiburg will auch in dieser Saison wieder international mitmischen. Im Quali-Hinspiel für die Conference League haben die Freiburger am Abend beim FC Motherwell in Schottland mit 3:1 gewonnen.
1: Die neuesten Witzer stehen in Allershausen auf der Kessel-Bodenstraße, außerdem auf der Verbindungsstraße Anwalting Richtung Rehling und in Augsburg auf der Stettenstraße stadteinwärts. Alles frei auf den Straßen, keine Staus. Gute Fahrt mit Hitradio RT1.
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1: Viele Wolken gibt es am Abend und dazu regnet es immer wieder, teils auch kräftiger. Runter geht's in der Nacht auf 17 Grad in Kaufbeuren. Morgen bleibt's meist bedeckt und nass. Der Regen kommt immer wieder durch. Dazu liegen die Höchstwerte bei 21 bis 23 Grad. Die neuesten Witzer stehen in Allershausen auf der Kessel-Bodenstraße, außerdem auf der Verbindungsstraße Anwalting Richtung Rehling und in Augsburg auf der Stettenstraße stadteinwärts. Alles frei auf den Straßen, keine Staus. Gute Fahrt mit Hitradio RT1.
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1: Mit Sönke Röhling, guten Abend. Die Gasspeicher in Deutschland sind aktuell nur zu rund 50% gefüllt. Das ist der niedrigste Stand seit Jahren in einem August. Verbraucherschützer warnen bereits vor möglichen Versorgungsengpässen und steigenden Preisen. Daher könne sich ein Wechsel lohnen. Aus Europa kommt erneut Gegenwind für Israels Siedlungspläne im Westjordanland. Deutschland, Frankreich, Großbritannien und Italien nennen das Vorgehen in einer gemeinsamen Erklärung völkerrechtswidrig. Israel hat zuletzt mehr als 1.000 neue Wohnungen auf Palästinensergebiet zum Bau ausgeschrieben. Zwei Drittel der Azubis in Deutschland sind mit ihrer Ausbildung unzufrieden. Das zeigt eine Studie des Deutschen Gewerkschaftsbundes. Viele klagen über Überstunden und darüber, dass sie oft Aufgaben übernehmen müssen, die nichts mit der eigentlichen Ausbildung zu tun haben. Vor der Landtagswahl in Sachsen-Anhalt sorgt ein CDU-Kommunalpolitiker für Aufsehen. Bernd Pranger aus Stendal hat der AfD 10.000 Euro gespendet und dazu aufgerufen, die Partei zu wählen, schreiben mehrere Zeitungen. Pranger spricht von einem Linksruck der CDU und will die Partei mit seiner Aktion wachrütteln. Der SC Freiburg steht mit einem Bein in der Ligaphase der Conference League. Die Freiburger lagen im Quali-Hinspiel beim FC Motherwell in Schottland zwar noch nicht mal 2 Minuten mit 0:1 hinten, konnten das Spiel aber drehen und setzten sich am Ende mit 3:1 durch.
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1: Mit Sönke Röhling. Die Europäische Union erwartet keine Engpässe bei der Gasversorgung im Winter. Die Speicher seien fast zu 2/3 gefüllt, so die EU-Kommission. In Deutschland sind die Speicher dagegen erst zu gut 50% gefüllt. Bis November müssen es laut Gesetz 80% sein. Ein ambitioniertes Ziel, so der Chef der Bundesnetzagentur Müller. Die Bundesanwaltschaft ermittelt gegen einen jungen Mann aus Rheinland-Pfalz, der Jugendliche im Internet zu schweren Straftaten angestiftet haben soll. Der Fall erinnert an den sogenannten White Tiger aus Hamburg, gegen den wegen ähnlicher Fälle gerade der Prozess läuft. 2/3 der Azubis in Deutschland sind mit ihrer Ausbildung unzufrieden. Das zeigt eine Studie des Deutschen Gewerkschaftsbundes. Viele klagen über Überstunden und darüber, dass sie oft Aufgaben übernehmen müssen, die nichts mit der eigentlichen Ausbildung zu tun haben. Ein rumänischer Kampfjet hat eine mit Sprengstoff beladene Seedrohne zerstört. Sie sei mehrere hundert Meter von einem rumänischen Gasfeld im Schwarzen Meer entfernt getroffen worden, heißt es von der Regierung in Bukarest. Wer die Drohne losgeschickt hat, ist bislang noch unklar. Der SC Freiburg hat das Quali-Hinspiel für die Conference League beim FC Motherwell in Schottland mit 3:1 gewonnen. Abwehrst Matthias Ginter war der entscheidende Mann mit einem Doppelpack. Nächste Woche können die Breisgauer dann zu Hause den Einzug in die Ligaphase perfekt machen.
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1: Mit Sönke Röhling. Die Gasspeicher in Deutschland sind aktuell nur rund zur Hälfte gefüllt. Das sorgt weiter für Kritik. Linksparteichefin Schwertner fordert von Wirtschaftsministerin Reiche, verstaatlichte Gaslieferanten zum Füllen der Speicher zu nutzen. Verbraucherschützer warnen allerdings vor steigenden Preisen. Der Aufbau der Drohnenabwehr in Deutschland wird in den nächsten Jahren eine Daueraufgabe für die Bundespolizei. Das hat Innenminister Dobrindt erklärt. Bei einem Besuch der Fliegerstaffel der Bundespolizei im hessischen Fuldatal sagte er, man müsse sich auf ein Wettrüsten zwischen der eigenen Drohnenabwehr und den Angreifern einstellen. Der Deutsche Städtetag fordert die Einführung einer Pflegevollversicherung. Die Kommunen stünden aktuell komplett an der Wand, weil sie einspringen müssten, wenn Senioren die Heimplätze nicht mehr selbst bezahlen können, so Städtetagspräsident Jung in der Neuen Osnabrücker Zeitung. Die Bundesanwaltschaft ermittelt gegen einen jungen Mann aus Rheinland-Pfalz, der Jugendliche im Internet zu schweren Straftaten angestiftet haben soll. Der Fall erinnert an den sogenannten White Tiger aus Hamburg, gegen den wegen ähnlicher Fälle gerade der Prozess läuft. Der SC Freiburg steht mit einem Bein in der Ligaphase der Conference League. Die Freiburger lagen im Quali-Hinspiel beim FC Motherwell in Schottland zwar noch nicht mal 2 Minuten mit 0:1 hinten, konnten das Spiel aber drehen und setzten sich am Ende mit 3:1 durch.
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